0: Beendet. Über die Ergebnisse will die Regierung am Morgen informieren, und zwar voraussichtlich in schriftlicher Form. Hauptthema der Sitzung war die weitere Umsetzung der Reformvorhaben. Außerdem ging es um die Ergebnisse der Wahlen in Sachsen-Anhalt, Mecklenburg-Vorpommern und Berlin. Teilnehmer beschrieben die Stimmung bei dem Treffen als gut und sehr konstruktiv. 3 Jahre nach dem Terrorangriff der islamistischen Hamas auf Israel ist gestern der Opfer gedacht worden, auch im Bundestag. Parlamentspräsidentin Klöckner sagte, man höre immer, Antisemitismus dürfe keinen Platz haben.
1: Aber leider, sind wir ehrlich, ist doch die Realität anders. Erschreckend anders, ob rechtsextrem, linksextrem oder islamistisch begründet. Deshalb liegt es doch an uns, Antisemiten in die Schranken zu weisen. Jeder und jede im eigenen Alltag, vor der Haustür, am Arbeitsplatz, in der Freizeit.
0: Das Brandenburger Tor in Berlin wurde am Abend in den Farben Israels angeleuchtet. Eine Woche nach der gescheiterten Hinrichtung der zum Tode verurteilten Mörderin Christa Pike im US-Bundesstaat Tennessee haben ihre Anwälte Details zu ihrem Gesundheitszustand mitgeteilt. Sie zeigten sich überrascht, dass Pike das Bewusstsein wiedererlangt hat, nachdem sie eigentlich davon ausgegangen waren, dass ihre Mandantin hirntot sei. Pike sei kognitiv sehr verwirrt und habe einen langen Weg der Genesung vor sich. Die 50-Jährige hatte 2 Giftspritzen überlebt. Die Symbolfigur der Wohnungsproteste in Spanien ist tot. Wie der Mieterverband mitgeteilt hat, ist die 87-jährige Mari Carmen Abascal im Krankenhaus gestorben. Sie hatte ihre Wohnung nach 70 Jahren verlassen müssen. Das hatte landesweite Massenproteste gegen Wohnungsnot und politische Verwerfungen ausgelöst. Ende November gibt es Neuwahlen in Spanien.
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2: Ich bin Moritz Einzel. Die Spitzen von Union und SPD haben ihre Beratungen im Koalitionsausschuss am Abend nach rund 4 Stunden beendet. Über die Ergebnisse will die Regierung am Morgen informieren, und zwar voraussichtlich in schriftlicher Form. Hauptthema der Sitzung war die weitere Umsetzung der Reformvorhaben. Außerdem ging es um die Ergebnisse der Wahlen in Sachsen-Anhalt, Mecklenburg-Vorpommern und Berlin. Teilnehmer beschrieben die Stimmung bei dem Treffen als gut und sehr konstruktiv. 3 Jahre nach dem Terrorangriff der islamistischen Hamas auf Israel ist gestern der Opfer gedacht worden, auch im Bundestag. Parlamentspräsidentin Klöckner sagte, man höre immer, Antisemitismus dürfe keinen Platz haben.
3: Aber leider, sind wir ehrlich, ist doch die Realität anders. Erschreckend anders, ob rechtsextrem, linksextrem oder islamistisch begründet. Deshalb liegt es doch an uns, Antisemiten in die Schranken zu weisen. Jeder und jede im eigenen Alltag, vor der Haustür, am Arbeitsplatz, in der Freizeit.
2: Das Brandenburger Tor in Berlin wurde am Abend in den Farben Israels angeleuchtet. Eine Woche nach der gescheiterten Hinrichtung der zum Tode verurteilten Mörderin Christa Pike im US-Bundesstaat Tennessee haben ihre Anwälte Details zu ihrem Gesundheitszustand mitgeteilt. Sie zeigten sich überrascht, dass Pike das Bewusstsein wiedererlangt hat, nachdem sie eigentlich davon ausgegangen waren, dass ihre Mandantin hirntot sei. Pike sei kognitiv sehr verwirrt und habe einen langen Weg der Genesung vor sich. Die 50-Jährige hatte 2 Giftspritzen überlebt. Die Symbolfigur der Wohnungsproteste in Spanien ist tot. Wie der Mieterverband mitgeteilt hat, ist die 87-jährige Mari Carmen Abascal im Krankenhaus gestorben. Sie hatte ihre Wohnung nach 70 Jahren verlassen müssen. Das hatte landesweite Massenproteste gegen Wohnungsnot und politische Verwerfungen ausgelöst. Ende November gibt es Neuwahlen in Spanien.
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2: Ich bin Moritz Einzel. Bezahlbares Wohnen ist in vielen europäischen Ländern ein existenziell wichtiges politisches Problemfeld. In Spanien ist eine 87-Jährige zur Symbolfigur einer Protestbewegung gegen Wohnungsnot geworden. Jetzt ist die Rentnerin Mari Carmen Abascal im Krankenhaus gestorben. Sie hatte vor 2 Wochen nach 70 Jahren ihre Mietwohnung verlassen müssen. Die Zwangsräumung löste Massenproteste in Spanien aus. Ende November gibt es Neuwahlen. Wie geht's weiter mit dem Reformkurs der Bundesregierung? Darüber haben die Spitzen von Union und SPD am Abend etwa 4 Stunden lang im Koalitionsausschuss beraten. Ergebnisse sollen im Laufe des Morgens bekannt werden. Ein Thema dürften auch die Verwerfungen nach der Wahl des AfD-Landtagspräsidenten Rausch in Sachsen-Anhalt gewesen sein. Gedenken an die Opfer des 7. Oktober. 3 Jahre nach dem Terrorangriff der islamistischen Hamas auf Israel hat es auch in Berlin Gedenkveranstaltungen gegeben. Auf dem Bebelplatz in der Bundeshauptstadt sagte Israels Botschafter Prosor:
3: Wir haben genug Sonntagsreden über tote Juden gehört. Jetzt braucht es Taten für lebende Juden, eine Offensive gegen Antisemitismus, die alle hier zusammen.
2: Bundesinnenminister Dobrindt erklärte, Jüdinnen und Juden und das Existenzrecht Israels seien Teil Deutschlands. Diejenigen, die das in Frage stellten, seien es nicht, so der CSU-Politiker. Angesichts des Lungenpestverdachts in Russland sieht der SPD-Gesundheitspolitiker Lauterbach kein erhöhtes Risiko für die Menschen in Europa. Der Rheinischen Post sagte der frühere Bundesgesundheitsminister, Russland müsse nun mit der Weltgesundheitsorganisation kooperieren. Dazu sei Russland verpflichtet, so Lauterbach. Im russischen Irkutsk war eine Wissenschaftlerin an einem Institut zur Bekämpfung von Pestkrankheiten an einer verdächtigen Lungenentzündung gestorben.
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2: Ich bin Moritz Einzel. Bezahlbares Wohnen ist in vielen europäischen Ländern ein existenziell wichtiges politisches Problemfeld. In Spanien ist eine 87-Jährige zur Symbolfigur einer Protestbewegung gegen Wohnungsnot geworden. Jetzt ist die Rentnerin Mari Carmen Abascal im Krankenhaus gestorben. Sie hatte vor 2 Wochen nach 70 Jahren ihre Mietwohnung verlassen müssen. Die Zwangsräumung löste Massenproteste in Spanien aus. Ende November gibt es Neuwahlen. Wie geht's weiter mit dem Reformkurs der Bundesregierung? Darüber haben die Spitzen von Union und SPD am Abend etwa 4 Stunden lang im Koalitionsausschuss beraten. Ergebnisse sollen im Laufe des Morgens bekannt werden. Ein Thema dürften auch die Verwerfungen nach der Wahl des AfD-Landtagspräsidenten Rausch in Sachsen-Anhalt gewesen sein. Gedenken an die Opfer des 7. Oktober. 3 Jahre nach dem Terrorangriff der islamistischen Hamas auf Israel hat es auch in Berlin Gedenkveranstaltungen gegeben. Auf dem Bebelplatz in der Bundeshauptstadt sagte Israels Botschafter Prosor:
3: Wir haben genug Sonntagsreden über tote Juden gehört. Jetzt braucht es Taten für lebende Juden, eine Offensive gegen Antisemitismus, die alle hier zusammen.
2: Bundesinnenminister Dobrindt erklärte, Jüdinnen und Juden und das Existenzrecht Israels seien Teil Deutschlands. Diejenigen, die das in Frage stellten, seien es nicht, so der CSU-Politiker. Angesichts des Lungenpestverdachts in Russland sieht der SPD-Gesundheitspolitiker Lauterbach kein erhöhtes Risiko für die Menschen in Europa. Der Rheinischen Post sagte der frühere Bundesgesundheitsminister, Russland müsse nun mit der Weltgesundheitsorganisation kooperieren. Dazu sei Russland verpflichtet, so Lauterbach. Im russischen Irkutsk war eine Wissenschaftlerin an einem Institut zur Bekämpfung von Pestkrankheiten an einer verdächtigen Lungenentzündung gestorben.
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2: Ich bin Moritz Einzel. Die Spitzen von Union und SPD haben am Abend etwa 4 Stunden lang im Koalitionsausschuss beraten. Hauptthema war die weitere Umsetzung der Reformvorhaben. Aber auch um die Wahl des AfD-Landtagspräsidenten Rausch in Sachsen-Anhalt dürfte es gegangen sein. Über Ergebnisse der Beratungen will die schwarz-rote Koalition im Laufe des Morgens informieren, voraussichtlich schriftlich. Heute starten in Bayern die Tarifverhandlungen für die Metall- und Elektroindustrie. Die IG Metall fordert 5% mehr Lohn, mehr Geld für Auszubildende und eine soziale Komponente für niedrige Einkommen. Es geht um rund 836.000 Beschäftigte in Bayern. Am Vormittag gibt's eine Kundgebung der Gewerkschaft in München. Am Mittag geht's in die Verhandlungen. 3 Jahre nach dem Terrorangriff der islamistischen Hamas auf Israel ist gestern der Opfer gedacht worden. Auch hierzulande gab es Gedenkveranstaltungen. In Berlin rief Bundesinnenminister Dobrindt zum Kampf gegen Antisemitismus auf.
3: Wer in Deutschland meint, er kann jüdisches Leben angreifen, er kann Israel delegitimieren, meine Damen und Herren, der erfährt unseren erbittersten Widerstand, egal ob diese Menschen Linksextremisten, Rechtsextremisten, Islamisten sind, dass wir sie mit allen Mitteln des Rechtsstaats bekämpfen. Das ist der einzige Umgang mit diesem Extremismus.
2: Am 7. Oktober 2023 hatte die Hamas in Israel mehr als 1200 Menschen getötet und zahlreiche weitere als Geiseln verschleppt. In der Folge kam es zum Krieg Israels gegen die Hamas im Gazastreifen. In Spanien ist die Rentnerin Mari Carmen Abascal gestorben. Das hat der Mieterverband mitgeteilt. Die 87-Jährige war vor 2 Wochen nach 70 Jahren aus ihrer Mietwohnung gezwungen worden. Die Zwangsräumung löste in ganz Spanien Massenproteste gegen Wohnungsnot aus. Diese führen nun zu Neuwahlen Ende November.
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2: Ich bin Moritz Einzel. Die Spitzen von Union und SPD haben am Abend etwa 4 Stunden lang im Koalitionsausschuss beraten. Hauptthema war die weitere Umsetzung der Reformvorhaben. Aber auch um die Wahl des AfD-Landtagspräsidenten Rausch in Sachsen-Anhalt dürfte es gegangen sein. Über Ergebnisse der Beratungen will die schwarz-rote Koalition im Laufe des Morgens informieren, voraussichtlich schriftlich. Heute starten in Bayern die Tarifverhandlungen für die Metall- und Elektroindustrie. Die IG Metall fordert 5% mehr Lohn, mehr Geld für Auszubildende und eine soziale Komponente für niedrige Einkommen. Es geht um rund 836.000 Beschäftigte in Bayern. Am Vormittag gibt's eine Kundgebung der Gewerkschaft in München. Am Mittag geht's in die Verhandlungen. 3 Jahre nach dem Terrorangriff der islamistischen Hamas auf Israel ist gestern der Opfer gedacht worden. Auch hierzulande gab es Gedenkveranstaltungen. In Berlin rief Bundesinnenminister Dobrindt zum Kampf gegen Antisemitismus auf.
3: Wer in Deutschland meint, er kann jüdisches Leben angreifen, er kann Israel delegitimieren, meine Damen und Herren, der erfährt unseren erbittersten Widerstand, egal ob diese Menschen Linksextremisten, Rechtsextremisten, Islamisten sind, dass wir sie mit allen Mitteln des Rechtsstaats bekämpfen. Das ist der einzige Umgang mit diesem Extremismus.
2: Am 7. Oktober 2023 hatte die Hamas in Israel mehr als 1200 Menschen getötet und zahlreiche weitere als Geiseln verschleppt. In der Folge kam es zum Krieg Israels gegen die Hamas im Gazastreifen. In Spanien ist die Rentnerin Mari Carmen Abascal gestorben. Das hat der Mieterverband mitgeteilt. Die 87-Jährige war vor 2 Wochen nach 70 Jahren aus ihrer Mietwohnung gezwungen worden. Die Zwangsräumung löste in ganz Spanien Massenproteste gegen Wohnungsnot aus. Diese führen nun zu Neuwahlen Ende November.
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2: Ich bin Moritz Einzel. Guten Morgen. Bezahlbares Wohnen ist in vielen europäischen Ländern ein existenziell wichtiges politisches Problemfeld. In Spanien ist eine 87-Jährige zur Symbolfigur einer Protestbewegung gegen Wohnungsnot geworden. Jetzt ist die Rentnerin Mari Carmen Abascal im Krankenhaus gestorben. Sie hatte vor 2 Wochen nach 70 Jahren ihre Mietwohnung verlassen müssen. Die Zwangsräumung löste Massenproteste in Spanien aus. Ende November gibt es Neuwahlen. Nordrhein-Westfalens Ermittlern ist ein großer Erfolg im Kampf gegen eine weltweit aktive Hackergruppe aus Russland gelungen. Unter dem Namen Chilin soll sie für digitale Angriffe und Erpressungen von fast 4000 Unternehmen und Institutionen verantwortlich sein. NRW-Innenminister Reul:
3: Wir haben einen der führenden Köpfe gefasst. Mit Hilfe der japanischen Polizei konnten wir den 28-jährigen Russen im Mai in Tokio festnehmen. Und am Freitag wurde er nach Deutschland ausgeliefert. Eigentlich wollte der Mann Urlaub in Japan machen, aber statt Sushi gibt es jetzt Käsebrot in einer deutschen JVA.
2: Das sei der größte Schlag, der deutschen Ermittlern im Kampf gegen Cyberkriminalität je gelungen sei, so Reul. Eine Woche nach der gescheiterten Hinrichtung der zum Tode verurteilten Mörderin Christa Pike im US-Bundesstaat Tennessee haben ihre Anwälte Details zu ihrem Gesundheitszustand mitgeteilt. Sie zeigten sich überrascht, dass Pike das Bewusstsein wiedererlangt hat, nachdem sie eigentlich davon ausgegangen waren, dass ihre Mandantin hirntot sei. Pike sei kognitiv sehr verwirrt und habe einen langen Weg der Genesung vor sich. Die 50-Jährige hatte 2 Giftspritzen überlebt. Bei Oberding in der Nähe des Münchner Flughafens ist möglicherweise eine Raubkatze unterwegs. Die Behörden glauben, dass es sich bei dem Tier, das ein Jäger mit einem Nachtsichtgerät entdeckt hat, um einen Puma handeln könnte. Die Polizei ruft zu Wachsamkeit auf. Suchmaßnahmen blieben bislang erfolglos.
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2: Ich bin Moritz Einzel. Guten Morgen. Bezahlbares Wohnen ist in vielen europäischen Ländern ein existenziell wichtiges politisches Problemfeld. In Spanien ist eine 87-Jährige zur Symbolfigur einer Protestbewegung gegen Wohnungsnot geworden. Jetzt ist die Rentnerin Mari Carmen Abascal im Krankenhaus gestorben. Sie hatte vor 2 Wochen nach 70 Jahren ihre Mietwohnung verlassen müssen. Die Zwangsräumung löste Massenproteste in Spanien aus. Ende November gibt es Neuwahlen. Nordrhein-Westfalens Ermittlern ist ein großer Erfolg im Kampf gegen eine weltweit aktive Hackergruppe aus Russland gelungen. Unter dem Namen Chilin soll sie für digitale Angriffe und Erpressungen von fast 4000 Unternehmen und Institutionen verantwortlich sein. NRW-Innenminister Reul:
3: Wir haben einen der führenden Köpfe gefasst. Mit Hilfe der japanischen Polizei konnten wir den 28-jährigen Russen im Mai in Tokio festnehmen. Und am Freitag wurde er nach Deutschland ausgeliefert. Eigentlich wollte der Mann Urlaub in Japan machen, aber statt Sushi gibt es jetzt Käsebrot in einer deutschen JVA.
2: Das sei der größte Schlag, der deutschen Ermittlern im Kampf gegen Cyberkriminalität je gelungen sei, so Reul. Eine Woche nach der gescheiterten Hinrichtung der zum Tode verurteilten Mörderin Christa Pike im US-Bundesstaat Tennessee haben ihre Anwälte Details zu ihrem Gesundheitszustand mitgeteilt. Sie zeigten sich überrascht, dass Pike das Bewusstsein wiedererlangt hat, nachdem sie eigentlich davon ausgegangen waren, dass ihre Mandantin hirntot sei. Pike sei kognitiv sehr verwirrt und habe einen langen Weg der Genesung vor sich. Die 50-Jährige hatte 2 Giftspritzen überlebt. Bei Oberding in der Nähe des Münchner Flughafens ist möglicherweise eine Raubkatze unterwegs. Die Behörden glauben, dass es sich bei dem Tier, das ein Jäger mit einem Nachtsichtgerät entdeckt hat, um einen Puma handeln könnte. Die Polizei ruft zu Wachsamkeit auf. Suchmaßnahmen blieben bislang erfolglos.
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3: Es ist 6 Uhr.
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5: Ich bin Helen Martin. Guten Morgen. Die Gesundheit von Mädchen hat sich weltweit deutlich verbessert. Der erste Weltmädchenindex von Plan International und der Ruhr-Universität Bochum zeigt, ihre Sterblichkeit ist seit dem Jahr 2000 um mehr als die Hälfte gesunken. Untersucht wurden Mädchen zwischen 5 und 19 Jahren in 192 Ländern. In den allermeisten davon leben Mädchen heute gesünder als früher. Die Studie dazu wird heute vorgestellt. In Spanien ist die Rentnerin Mari Carmen Abascal gestorben. Das hat der Mieterverband mitgeteilt. Die 87-Jährige war vor 2 Wochen nach 70 Jahren aus ihrer Mietwohnung gezwungen worden. Moritz Einzel berichtet.
6: Die Zwangsräumung löste in ganz Spanien Massenproteste gegen Wohnungsnot aus. Diese führen nun zu Neuwahlen Ende November. Mari Carmen Abascal wurde zur Symbolfigur der Protestbewegung. Unter dem Druck der Demonstrationen hätte sie sogar in ihre Wohnung in Madrid zurückkehren dürfen. Seit der Zwangsräumung lag sie aber im Krankenhaus und war letztlich zu geschwächt.
5: Heute starten in Bayern die Tarifverhandlungen für die Metall- und Elektroindustrie. Die IG Metall fordert 5% mehr Lohn, mehr Geld für Auszubildende und eine soziale Komponente für niedrige Einkommen. Es geht um rund 836.000 Beschäftigte in Bayern. Am Vormittag gibt's eine Kundgebung der Gewerkschaft in München, am Mittag geht's in die Verhandlungen. Die US-Demokraten verklagen Trumps Regierung wegen Werbespots auf Staatskosten. In den Spots werden der Präsident und seine Politik gelobt. Über 12 Millionen Dollar Steuergeld sollen die Spots schon gekostet haben. Die Demokraten nennen das rechtswidrige Propaganda. In knapp einem Monat sind in den USA Zwischenwahlen.
0: Und jetzt Aktuelles aus Mittelfranken.
7: Mit Chiara Bischoff. Äpfel, Birnen, Quitten. Im Herbst hängen viele Bäume in ganz Mittelfranken voll mit frischem Obst. Weil aber längst nicht alle Obstbäume geleert werden, weist der Bayerische Naturschutzverband LBV jetzt auf eine tolle Möglichkeit hin. Bäume, die mit gelben Bändern markiert sind, dürfen kostenlos abgeerntet werden. Das hat auch einen tollen Nebeneffekt. Wenn die Streuobstwiesen regelmäßig genutzt und gepflegt werden, schützt das zeitgleich wertvolle Lebensräume für zahlreiche Tier- und Pflanzenarten. Somit kann jeder den Erhalt von Streuobstwiesen fördern und zeitgleich frisches Obst genießen.
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8: Heute ist so richtiges Herbstwetter angesagt. Viele dicke Wolken am Himmel, immer wieder Regenschauer im Tagesverlauf bei Temperaturen von 18 Grad an der Spitze. Der Radio Galaxy Wettertrend. Morgen am Freitag starten wir auch eher unbeständig ins Wochenende. 13 Grad erreichen wir da maximal. Und am Samstag ist es ebenfalls eher ungemütlich bei 15 Grad, viel Regen.
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9: Einen wunderschönen guten Morgen, liebe Autofahrer. Ich bin Verkehrsexperte Dippi. Kurzer Blick auf die Straßen. Sieht alles wunderbar aus. Aktuell freie Fahrt. Wenn ihr was habt, meldet euch gerne bei uns im Studio. Die kostenlose Galaxy Hotline dazu ist die 0800 007 0076. Danke und kommt gut an.
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0: Es ist 10 Minuten nach 6. Leute, ich habe jetzt die ultimative Idee, was ihr an eurem nächsten Abend mit Freunden machen könnt.
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0: Wisst ihr eigentlich, was eure Freunde so arbeiten? Also klar, weiß man das so oberflächlich, aber im Detail hat man doch ehrlich gesagt selten einen Plan. Deswegen gibt's jetzt die ultimative Friends Night. Die Idee geht gerade total viral und funktioniert so. Ihr ladet eure Freunde zu euch ein, aber es gibt eine Bedingung. Jeder muss eine Präsentation vorbereiten, in der er ganz genau erklärt, was er eigentlich arbeitet. Also nicht nur einen Jobtitel nennen und so, ja, ich arbeite im Büro, sondern ganz konkret, was macht man da eigentlich? So lernt ihr eure Freunde noch besser kennen und mit etwas Glück wird's ein richtig lustiger Abend. Denn sobald die Leute mit Quizfragen oder sogar Übungsaufgaben um die Ecke kommen, wird's richtig funny. Also ich find's eine total coole Idee und vielleicht ist das ja eine gute Inspiration für euren nächsten Freundesabend.

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1: 6.14 Uhr haben wir's.
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0: Es ist 10 Minuten vor 6:30. Wo lebt sich's in Deutschland eigentlich am entspanntesten? Also wenig Stress, viel Grün in der Stadt und ja auch wenig Lärm. Die Antwort liegt tatsächlich bei uns in Bayern.
1: 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Darüber spricht Bayern heute.
0: Der Gesundheitsanbieter Kantok hat für einen neuen Stressindex 30 deutsche Großstädte miteinander verglichen. Und wer ist auf Platz 1? Augsburg tatsächlich. Geschaut wurde unter anderem auf Arbeitszeit, Lärm, wie ist die Feinstaubbelastung, wie viele Grünflächen gibt es und auch die Gesundheits- und Entspannungsangebote haben damit reingespielt. Und Augsburg, ja, in ganz Deutschland auf Platz 1. Mehr als 40% der Stadtfläche sind grün, die Lärmbelastung nachts ist vergleichsweise gering und auch bei der Arbeitszeit schneidet Augsburg wohl ganz gut ab. Ja, und wie sieht es bei den anderen bayerischen Städten aus? Nürnberg auf Platz 12, München eher im hinteren Feld auf Platz 21 und ganz hinten im Ranking liegt übrigens Düsseldorf auf Platz 30. Also falls euch heute, ja, falls ihr euch in Augsburg fragt, warum ihr so entspannt seid, ist offenbar einfach, ja, der Wohnort.
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0: Es ist 6.25 Uhr.
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0: Es ist 6.28 Uhr.
1: Guten Morgen, Max hier für euch bei Radio Galaxy. Na, braucht ein bisschen Motivation zum Wachwerden und Aufstehen?
2: Guten Morgen. Ich schicke dir einen warmen Sonnenstrahl, der dein Herz erhält und dir einen Tag voller Liebe und Glück schenkt.
1: Naja, wenn Big Brother uns sogar einen schönen Tag wünscht, dann kann es ja nur gut werden, oder? Die besten aktuellen Hits gleich hier bei Radio Galaxy.
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16: Ich bin Helen Martin. Guten Morgen. Die Gesundheit von Mädchen hat sich weltweit deutlich verbessert. Der erste Weltmädchenindex von Plan International und der Ruhr-Universität Bochum zeigt, ihre Sterblichkeit ist seit dem Jahr 2000 um mehr als die Hälfte gesunken. Untersucht wurden Mädchen zwischen 5 und 19 Jahren in 192 Ländern. In den allermeisten davon leben Mädchen heute gesünder als früher. Die Studie dazu wird heute vorgestellt. In Spanien ist die Rentnerin Mari Carmen Abascal gestorben. Das hat der Mieterverband mitgeteilt. Die 87-Jährige war vor 2 Wochen nach 70 Jahren aus ihrer Mietwohnung gezwungen worden. Moritz Einzel berichtet.
17: Die Zwangsräumung löste in ganz Spanien Massenproteste gegen Wohnungsnot aus. Diese führen nun zu Neuwahlen Ende November. Mari Carmen Abascal wurde zur Symbolfigur der Protestbewegung. Unter dem Druck der Demonstrationen hätte sie sogar in ihre Wohnung in Madrid zurückkehren dürfen. Seit der Zwangsräumung lag sie aber im Krankenhaus und war letztlich zu geschwächt.
16: Heute starten in Bayern die Tarifverhandlungen für die Metall- und Elektroindustrie. Die IG Metall fordert 5% mehr Lohn, mehr Geld für Auszubildende und eine soziale Komponente für niedrige Einkommen. Es geht um rund 836.000 Beschäftigte in Bayern. Am Vormittag gibt's eine Kundgebung der Gewerkschaft in München, am Mittag geht's in die Verhandlungen. Die US-Demokraten verklagen Trumps Regierung wegen Werbespots auf Staatskosten. In den Spots werden der Präsident und seine Politik gelobt. Über 12 Millionen Dollar Steuergeld sollen die Spots schon gekostet haben. Die Demokraten nennen das rechtswidrige Propaganda. In knapp einem Monat sind in den USA Zwischenwahlen.
14: Und jetzt Aktuelles aus Mittelfranken.
18: Mit Chiara Bischoff. Von Nachtruhe war in diesem Moment keinesfalls die Rede. Am Abend wurde der Polizei überlaute Musik von einem Balkon in der Ansbacher Kanalstraße gemeldet. Vor Ort trafen die Beamten auf einen 45-Jährigen, der über Lautsprecher Musik hörte. Sie forderten ihn auf, die Musik auszuschalten und wiesen den Mann darauf hin, dass er, falls die Musik nochmals zu laut aufgedreht wird, mit einer Anzeige zu rechnen hat. Scheinbar half das aber alles nichts. Ein paar Stunden später wurde die Streife erneut zu der Wohnung gerufen. Erneut wurde der 45-Jährige belehrt. Erneut zeigte er sich unkooperativ, so die Polizei. Gegen den Mann läuft jetzt ein Verfahren.
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19: 12 Grad in Illesheim. Heute gibt's viele Wolken und immer wieder Schauer, deutlich kühler als die letzten Tage. Der Galaxy-Wetter-Trend, morgen bleibt es sehr ungemütlich vereinzelt, kommt ein bisschen Sonne.
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19: Der neueste Blitzer steht in Sommersdorf. Dankeschön an Flo.
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Es ist 20 Minuten vor 7. Guten Morgen, Max hier für euch bei Radio Galaxy und der Chef ist hier schon ein paar Mal vorbeigelaufen. Also nicht wundern, lieber Chef, wenn ich hier hin und wieder mal die Augen zu habe, dann liegt es nicht dran, dass ich müde bin. Nein, ich trainiere. Ja, ich trainiere, denn ich möchte nächstes Jahr auch mitmachen beim Schlafwettbewerb in Tokio. Es gibt tatsächlich den Schlafwettbewerb in Tokio, der hat jetzt stattgefunden. Die Teilnehmer, die mussten sich einfach ins Bett legen und möglichst gut schlafen. Da wurde mit Geräten dann überwacht, wie gut und ruhig der Schlaf dann tatsächlich war. Also einfach Augen zumachen zählt leider nicht. Und das Preisgeld, das hat mich dann angelockt. Das war nämlich auch nicht schlecht. 2 Millionen Yen, das sind umgerechnet mehr als 10.000 Euro, gab's für den besten Schlaf. Veranstaltet wurde das Ganze von so einer Matratzenfirma, allerdings auch mit einem ernsten Hintergrund. In Japan schlafen nämlich viele Menschen wegen langer Arbeitstage viel zu wenig und genau darauf wollte man mit dem Wettbewerb so ein bisschen aufmerksam machen. Aber das ist so ein bisschen, also das ist der Haken, finde ich, der mir auch noch gar nicht so bewusst wurde. Schlafen ist ja das eine in dem Fall bei diesem Wettbewerb, aber es geht ja darum, möglichst gut zu schlafen. Und wenn man in so einem Raum dann schläft und an irgendwelchen Instrumenten hängt, ob dann der Schlaf noch so gut ist und wenn man dann denkt, ich muss jetzt schlafen, dann ist man doch erst recht bis 4 Uhr morgens wach. Naja, also ich glaube, der Wettbewerb ist doch nichts für mich. Ich glaube, ich mache doch nicht. Nee, ich lasse es lieber. Nee, ich bleibe lieber bei euch und liefere euch die besten aktuellen Hits hier bei Radio Galaxy. Guten Morgen. Ja.

0: Es ist 10 Minuten vor 7.
1: Guten Morgen, Max hier für euch bei Radio Galaxy. Mehrere Stunden auf engstem Raum eingesperrt sein und ja einfach nicht lachen dürfen. Das ist die Herausforderung für die Comedians, für die Teilnehmerinnen und Teilnehmer bei Last One Laughing. Und da weht ab der nächsten Staffel jetzt ein ganz anderer Wind, denn Michael Bulli-Herbig räumt seinen Hostplatz. Also er sitzt ja immer im Control Room und beobachtet die Kandidaten. Jetzt in der letzten Staffel war es Horst Schlemmer, der diesen Posten übernommen hat und jetzt ist die hier am Mikrofon.
2: Mein Name ist Caroline Kebekus und ich bin jetzt bei LOL Last One Laughing nach 4 Staffeln als Kandidatin die Mother of Buzzers. Es ist eine große Ehre für mich, dieses hohe politische Amt anzutreten, aber auch ein Stück weit Therapie. Ich glaube, ich bin als Chefin sehr streng, aber dafür natürlich wahnsinnig ungerecht. Ich liebe einfach Macht und ich werde sie gut nutzen. Also viel Spaß!
1: Ein bisschen müssen wir uns aber noch gedulden. LOL Staffel 8 kommt im nächsten Jahr raus, pünktlich zu Ostern. Da weiß ich dann schon, was ich mache.

0: 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Es ist kurz vor sieben.
1: Guten Morgen, Sportfreunde. Raus aus den Betten und hinein in die Bewegung. Der Fortschritt baut sich nicht von alleine auf.
0: Mit jede Menge Motivation starten wir rein in diesen Donnerstagmorgen. Die besten aktuellen Hits in der Playlist gleich mit Harry Styles und American Girls. Ein Song, der ein bisschen nach Sommer klingt. Du bist von sie mit Justin Bieber und Despacito. Und Hügel in der Playlist.
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0: Es ist genau 7 Uhr.
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15: Ich bin Helen Martin. Guten Morgen. 4 Stunden saßen Spitzenvertreter von Union und SPD gestern zusammen im Kanzleramt. Es gab nämlich ordentlich Redebedarf. Da wären einmal verschiedene Reformpläne, bei denen es noch Streit gibt. Und dann sind da noch die Wahlerfolge der AfD. Mehr dazu von Dirk Zeitler.
16: Unionsfraktionschef Frei sagte beim Verlassen des Kanzleramts lediglich, gut war's. Der Kanzler hatte vor dem Treffen trotz teils drastischer Verluste von Union und SPD bei den 3 Landtagswahlen im September ein neues Bekenntnis zum vereinbarten Reformkurs gefordert. Fraglich ist, ob die SPD da mitmacht. Ihr geht zum Beispiel die abschlagsfreie Rente nach 45 Beitragsjahren gegen den Strich.
15: Den Tankrabatt gibt's jetzt seit einer Woche, doch wirklich zufrieden damit sind nicht alle. Gestern hatte das IFO-Institut mitgeteilt, dass der Rabatt nicht komplett an Autofahrer weitergegeben wird. Die Wirtschaftsweise Schnitzer hat in der Augsburger Allgemeinen kritisiert, dass der Tankrabatt teuer sei und auch die entlastet, die keine Unterstützung brauchen. Schnitzer will deshalb gezielte Entlastungen für Menschen mit mittlerem oder niedrigem Einkommen. Wo ist er, der Puma, der sich in der Nähe des Münchner Flughafens rumtreiben soll? Oder ist es überhaupt ein Puma? Die Polizei hat in der Nacht weitergesucht, zum Beispiel mit Wärmebildkameras, allerdings vergeblich. Davor waren schon Hubschrauber und Drohnen im Einsatz gewesen. Ein Jäger hatte Dienstagabend mit einem Nachtsichtgerät ein verdächtiges Tier gesehen und gefilmt. Experten halten es durchaus für möglich, dass es wirklich ein Puma ist. Woher der kommen könnte, völlig unklar. An den sogenannten Cookies kommen wir im Internet ja nicht vorbei. Durch die bekommen wir zum Beispiel personalisierte Werbung. Heute befasst sich der Bundesgerichtshof mit den kleinen Dateien, die gespeichert werden, wenn wir im Internet unterwegs sind. Es geht darum, ob Firmen für ungefragt gespeicherte Cookies auf fremden Webseiten haften müssen. Ein Urteil wird es heute aber nicht geben.
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17: Mit Chiara Bischoff. Schlechte Nachrichten gibt es jetzt für alle Menschen, die gerne mit der Aischgrundbahn fahren würden. Seit Wochen ist der Zugbetrieb zwischen Neustadt-Aisch und Steinach eingestellt. Es sollten Hitzeschäden an den Gleisen behoben werden. Doch jetzt steht fest, der Stillstand dauert erneut länger als gedacht. Wie die Fränkische Landeszeitung berichtet, wird der Zugbetrieb wohl auch über den 30. Oktober hinaus eingestellt bleiben. Erwartet wird, dass die Reparatur an den Gleisen nun erst Mitte November durchgeführt wird. Grund für die Verzögerung, die Bahn warte immer noch auf spezielle Maschinen. Es ist also weiter offen, ab wann die Aischgrundbahn wirklich wieder fahren kann. Bis dahin fährt weiter der Ersatzverkehr.
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18: 12 Grad in Weißenburg. Heute gibt's viele Wolken und immer wieder Schauer, deutlich kühler als die letzten Tage. Der Galaxy Wettertrend, morgen bleibt es sehr ungemütlich vereinzelt, kommt ein bisschen Sonne.
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18: Die neuesten Blitzer stehen in Sommersdorf. Zwischen der Autobahnauffahrt der Dinkelsbühl-Fichtenau und Dinkelsbühl und B466 zwischen Gunzenhausen und Oberalbach. Dankeschön Flo, Kai, Andi, Eugen und Sabine.
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Guten Morgen, ihr habt alles richtig gemacht. Ihr seid bei Radio Galaxy in der Morning Show. Versteckten Spielen kennt ihr wahrscheinlich noch von früher, aber das hier ist dann doch eine etwas andere Hausnummer. 5 Tage lang untertauchen, durch 3 europäische Großstädte reisen und dabei von professionellen Verfolgern nicht erwischt werden. Ja, genau das machen jetzt hier Andrea Kiewel, ja, die aus dem Fernsehgarten, Kristall und Jenke von Wilmsdorf für eine neue Pro7-Show. Das Ganze heißt Catch Us und sie bekommen erstmal 1 Stunde Vorsprung. Danach nehmen Hunter-Teams die Verfolgung auf. Jenke ist zusammen mit seinem Sohn unterwegs. Kristall und Kiwi müssen alleine klarkommen. Und Kiwi hat für so ein Versteckspiel das perfekte Outfit bekommen. Ein knalliges, rot-weiß geringeltes Shirt. Also völlig unauffällig. Sie selbst ist trotzdem ziemlich überzeugt von ihren Tarnkünsten und sagt, sie ist ein Chamäleon im Kiwi-Kostüm. Naja, das kann ja was werden. Aufgezeichnet wird die Jagd jetzt dann erst ab dem 17. Oktober. Ausgestrahlt wird Mitte November. Falls ihr in Europa demnächst irgendwo Andrea Kiwi in einem rot-weiß geringelten Shirt seht, vielleicht einfach so tun, als hättet ihr sie nicht gesehen. 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

Guten Morgen, Max hier für euch in der Radio Galaxy Morning Show. Falls ihr heute Morgen rund um den Münchner Flughafen unterwegs seid, Augen auf und dieses Mal nicht wegen einem Blitzer, da könnte tatsächlich ein Puma frei herumlaufen. Ja, so klingt er übrigens. Im Landkreis Erding, nur wenige Kilometer vom Flughafen entfernt, hat ein Jäger am Dienstagabend mit seinem Nachtsichtgerät eine größere Raubkatze gefilmt. Ein Experte hat sich die Aufnahmen dann angeschaut und meint, dass es wirklich ein Puma sein könnte. Wo der herkommen soll, ist komplett unklar. Die Polizei hat deswegen auch eine größere Suche gestartet. Da waren auch Drohnen und Hubschrauber gestern im Einsatz. Ja, und falls ihr in der Gegend wohnt, gilt erstmal, Hunde lieber an die Leine, kleine Kinder nicht unbedingt unbeaufsichtigt draußen spielen lassen. Und wenn ihr das Tier wirklich sehen solltet, dann am besten Abstand halten und die Polizei informieren. Also schon eine wilde Vorstellung, oder? Man fährt morgens Richtung Flughafen und muss nicht nur nach dem Terminal Ausschau halten, sondern auch möglicherweise nach einem Puma.

0: Wir bringen euch gut in diesen Donnerstagmorgen. Hier ist Radio Galaxy. Ich bin Max. Schön, dass ihr mit am Start seid. Gleich haben wir für euch einen Hit in der Playlist. Ja, der hilft ein bisschen zum Wachwerden. Taylor Swift mit I Knew It, I Knew You. Shawn Mendes in der Playlist. Und ein ja, Hit, der auf jeden Fall nach Sommer klingt. DJ Goja, Mi Chico.
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11: Ich bin Helen Martin. Guten Morgen. 4 Stunden saßen Spitzenvertreter von Union und SPD gestern zusammen im Kanzleramt. Es gab nämlich ordentlich Redebedarf. Da wären einmal verschiedene Reformpläne, bei denen es noch Streit gibt. Und dann sind da noch die Wahlerfolge der AfD. Mehr dazu von Dirk Zeitler.
12: Unionsfraktionschef Frei sagte beim Verlassen des Kanzleramts lediglich, gut war's. Der Kanzler hatte vor dem Treffen trotz teils drastischer Verluste von Union und SPD bei den 3 Landtagswahlen im September ein neues Bekenntnis zum vereinbarten Reformkurs gefordert. Fraglich ist, ob die SPD da mitmacht. Ihr geht zum Beispiel die abschlagsfreie Rente nach 45 Beitragsjahren gegen den Strich.
11: Den Tankrabatt gibt's jetzt seit einer Woche, doch wirklich zufrieden damit sind nicht alle. Gestern hatte das IFO-Institut mitgeteilt, dass der Rabatt nicht komplett an Autofahrer weitergegeben wird. Die Wirtschaftsweise Schnitzer hat in der Augsburger Allgemeinen kritisiert, dass der Tankrabatt teuer sei und auch die entlastet, die keine Unterstützung brauchen. Schnitzer will deshalb gezielte Entlastungen für Menschen mit mittlerem oder niedrigem Einkommen. Wo ist er, der Puma, der sich in der Nähe des Münchner Flughafens rumtreiben soll? Oder ist es überhaupt ein Puma? Die Polizei hat in der Nacht weitergesucht, zum Beispiel mit Wärmebildkameras, allerdings vergeblich. Davor waren schon Hubschrauber und Drohnen im Einsatz gewesen. Ein Jäger hatte Dienstagabend mit einem Nachtsichtgerät ein verdächtiges Tier gesehen und gefilmt. Experten halten es durchaus für möglich, dass es wirklich ein Puma ist. Woher der kommen könnte, völlig unklar. An den sogenannten Cookies kommen wir im Internet ja nicht vorbei. Durch die bekommen wir zum Beispiel personalisierte Werbung. Heute befasst sich der Bundesgerichtshof mit den kleinen Dateien, die gespeichert werden, wenn wir im Internet unterwegs sind. Es geht darum, ob Firmen für ungefragt gespeicherte Cookies auf fremden Webseiten haften müssen. Ein Urteil wird es heute aber nicht geben.
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13: Mit Chiara Bischoff. In Rudolshofen hat die Polizei einen Kleintransporter aus dem Verkehr gezogen. Nachdem gleich mehrere Hinweise aus der Bevölkerung eingingen, kontrollierten die Beamten das rumänische Fahrzeug. Dabei fanden sie jede Menge alte Autobatterien und Elektroschrott. Als das Fahrzeug anschließend gewogen wurde, zeigte sich, der Kleintransporter war deutlich überladen. Doch damit nicht genug. Die Personen im Fahrzeug konnten weder eine Genehmigung zum gewerblichen Sammeln von Abfällen vorzeigen, noch war die Ladung ausreichend gesichert. Für sie war die Weiterfahrt damit vorbei. Der Fahrer musste eine Sicherheitsleistung hinterlegen.
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14: 12 Grad in Illesheim.
3: Heute gibt's viele Wolken und immer wieder Schauer, deutlich kühler als die letzten Tage. Der Galaxy-Wettertrend, morgen bleibt es sehr ungemütlich vereinzelt, kommt ein bisschen Sonne.
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3: Die neuesten Blitzer stehen auf der B13 zwischen Uffenheim und Marktberkel in Höhe von Buchheim. B466 zwischen Gunzenhausen und Oberalbach, dann zwischen der Autobahnauffahrt Dinkelsbühl-Fichtenau und Dinkelsbühl und in Sommersdorf. Danke Flo, Andi, Kai, Eugen, Sabine und Hermann.
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0: Morgen, hier ist Max in der Radio Galaxy Morning Show. Ja Leute, die Wiesn, die ist seit Sonntag vorbei, aber abgerechnet wird erst jetzt so richtig. Und eine Zahl finde ich dabei schon richtig krass.
1: 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Darüber spricht Bayern heute.
0: Die Stadt München hat dieses Jahr zum ersten Mal spezielle Wiesn-Lizenzen für kommerzielle Influencer-Posts vergeben. Und davon kamen am Ende tatsächlich 450 Stück zusammen. Kurz vor Wiesn-Start waren sie erstmal so ungefähr 150, die beantragt waren. Während der Wiesn hat sich die Zahl also nochmal verdreifacht. Und auch für die Münchner Stadtkasse kommt da wirklich einiges zusammen. Die Einnahmen liegen aktuell, Achtung, im niedrigen sechsstelligen Bereich. Wie teuer so eine Lizenz ist, es hängt dann von der Reichweite ab und auch davon, wie viel mit dem Content dann verdient wird. Und die Einnahmen sollen jetzt wieder in den Schutz der Marke Oktoberfest fließen. Also die Wiesn ist mittlerweile ja wirklich nicht nur Maß trinken, Händel essen, Fahrgeschäfte fahren und so weiter. Da hängen inzwischen auch hunderte Influencer-Kooperationen dran. Ja, und München verdient direkt mit.

Kommt gut in diesen Donnerstagmorgen, Maxi für euch bei Radio Galaxy. Tanja hat sich bei mir gemeldet per WhatsApp 0800 007 0076. Sie macht heute Homeoffice. Sie meint, sie hat überhaupt keine Lust, heute ins Büro zu fahren. Heute ist Homeoffice angesagt. Vor allem, das Problem ist, sie ist jetzt erst umgezogen und da ist ja so viel Stress angesagt bei so einem Umzug. Ja, und da meinte sie, immerhin steht jetzt so ein Schreibtisch in der Wohnung, ein paar Umzugskartons und ja, dann wird da halt jetzt irgendwie dann, ja, zwischen den Umzugskartons dann gearbeitet und in der Mittagspause kann dann auch der ein oder andere Karton ausgepackt werden. Ja, immerhin, ne? Da kann man sich dann so ein bisschen Zeit sparen. Auf jeden Fall ganz viel Erfolg beim Umzug weiterhin und beim Arbeiten. Viele Grüße an alle, die schon die Stellung halten im Büro. Die besten aktuellen Hits, die gibt's hier natürlich wo? Bei Radio Galaxy. Einen schönen Donnerstag euch.

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0: Es ist kurz vor 8, hier ist Radio Galaxy. Kommt gut in den Donnerstag mit den besten aktuellen Hits und dem Fever Dream von Alex Warren gleich in der Playlist. Außerdem Lena mit Nico Santos und Better und einer, der auch richtig viel Power hat, Loy mit David Puentes Golden Summer.
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15: Ich bin Helen Martin. Guten Morgen. Seit einer Woche gilt jetzt der Tankrabatt. Der Bund verzichtet auf Steuern in Höhe von knapp 17 Cent pro Liter, um die Autofahrer zu entlasten. Das Ganze ist aber ziemlich umstritten. Ronny Thorau berichtet.
16: Bisher sehen sich eher die Kritiker bestätigt. Der Tankrabatt werde, wie befürchtet, nicht vollständig an die Autofahrerinnen und Autofahrer weitergegeben, rechnen zum Beispiel Experten des IFO-Instituts vor. Branchenvertreter der Tankstellengesellschaften behaupten dagegen, die 17 Cent Steuersenkung werde weitergegeben. Allerdings seien die Einkaufspreise für Kraftstoffe am Weltmarkt zuletzt gestiegen.
15: Es geht um die Arbeitsbedingungen für rund 836.000 Beschäftigte. Heute gehen in Bayern die Tarifverhandlungen für die Metall- und Elektroindustrie los. 5% mehr Lohn will die Gewerkschaft IG Metall, dazu noch mehr Geld für Auszubildende und eine soziale Komponente für niedrige Einkommen. Bevor die Verhandlungen am Mittag starten, gibt es am Vormittag noch eine Kundgebung der IG Metall in München. Der Tod der 87-jährigen Mari Carmen Abascal erschüttert Spanien. Sie war durch ihre Zwangsräumung vor 2 Wochen bekannt geworden und lag seitdem im Krankenhaus. Demonstranten haben der Frau mit einer Schweigeminute gedacht und sind vor das Parlament gezogen, wo Mieterschutzregeln gescheitert waren. Die Gewerkschaften wollen das Land am 11. November mit einem Generalstreik lahmlegen. Gut war's. Das hat Unionsfraktionschef Frei gesagt, als er nach 4 Stunden Sitzung gestern Abend den Koalitionsausschuss im Kanzleramt verlassen hat. Was dabei rausgekommen ist, will die Bundesregierung noch bekannt geben. Hauptsächlich ging es bei dem Treffen darum, wie die beschlossenen Reformen umgesetzt werden. Dazu gehören zum Beispiel die Bereiche Rente, Pflege, Arbeitsmarkt und Steuern. Thema waren auch die 3 Landtagswahlen im September.
17: Und jetzt Aktuelles aus Mittelfranken.
8: Mit Chiara Bischoff. Äpfel, Birnen, Quitten. Im Herbst hängen viele Bäume in ganz Mittelfranken voll mit frischem Obst. Weil aber längst nicht alle Obstbäume geleert werden, weist der Bayerische Naturschutzverband LBV jetzt auf eine tolle Möglichkeit hin. Bäume, die mit gelben Bändern markiert sind, dürfen kostenlos abgeerntet werden. Das hat auch einen tollen Nebeneffekt. Wenn die Streuobstwiesen regelmäßig genutzt und gepflegt werden, schützt das zeitgleich wertvolle Lebensräume für zahlreiche Tier- und Pflanzenarten. Somit kann jeder den Erhalt von Streuobstwiesen fördern und zeitgleich frisches Obst genießen.
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17: 12 Grad in Weißenburg. Heute gibt's viele Wolken und immer wieder Schauer, deutlich kühler als die letzten Tage. Der Galaxy-Wetter-Trend, morgen bleibt es sehr ungemütlich vereinzelt, kommt ein bisschen Sonne.
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17: Die neuesten Blitzer stehen auf der B13 zwischen Uffenheim und Marktberkel in Höhe von Buchheim. B466 zwischen Gunzenhausen und Oberalbach, dann zwischen der Autobahnauffahrt Dinkelsbühl-Fichtenau und Dinkelsbühl und in Sommersdorf. Danke Flo, Andi, Kai, Eugen, Sabine und Hermann.
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0: Leute, ich habe jetzt die ultimative Idee, was ihr an eurem nächsten Abend mit Freunden machen könnt.
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0: Wisst ihr eigentlich, was eure Freunde so arbeiten? Also klar, weiß man das so oberflächlich, aber im Detail hat man doch ehrlich gesagt selten einen Plan. Deswegen gibt's jetzt die ultimative Friends Night. Die Idee geht gerade total viral und funktioniert so. Ihr ladet eure Freunde zu euch ein, aber es gibt eine Bedingung. Jeder muss eine Präsentation vorbereiten, in der er ganz genau erklärt, was er eigentlich arbeitet. Also nicht nur einen Jobtitel nennen und so, ja, ich arbeite im Büro, sondern ganz konkret, was macht man da eigentlich? So lernt ihr eure Freunde noch besser kennen und mit etwas Glück wird's ein richtig lustiger Abend. Denn sobald die Leute mit Quizfragen oder sogar Übungsaufgaben um die Ecke kommen, wird's richtig funny. Also ich find's eine total coole Idee und vielleicht ist das ja eine gute Inspiration für euren nächsten Freundesabend.

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0: Wo lebt sich's in Deutschland eigentlich am entspanntesten? Also wenig Stress, viel Grün in der Stadt und ja auch wenig Lärm. Die Antwort liegt tatsächlich bei uns in Bayern.
1: 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Darüber spricht Bayern heute.
0: Der Gesundheitsanbieter Kantok hat für einen neuen Stressindex 30 deutsche Großstädte miteinander verglichen. Und wer ist auf Platz 1? Augsburg tatsächlich. Geschaut wurde unter anderem auf Arbeitszeit, Lärm, wie ist die Feinstaubbelastung, wie viele Grünflächen gibt es und auch die Gesundheits- und Entspannungsangebote haben damit reingespielt. Und Augsburg, ja, in ganz Deutschland auf Platz 1. Mehr als 40% der Stadtfläche sind grün, die Lärmbelastung nachts ist vergleichsweise gering und auch bei der Arbeitszeit schneidet Augsburg wohl ganz gut ab. Ja, und wie sieht es bei den anderen bayerischen Städten aus? Nürnberg auf Platz 12, München eher im hinteren Feld auf Platz 21 und ganz hinten im Ranking liegt übrigens Düsseldorf auf Platz 30. Also falls ihr euch in Augsburg fragt, warum ihr so entspannt seid, ist offenbar einfach ja der Wohnort. 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

0: Guten Morgen, Maxi für euch bei Radio Galaxy. Na, braucht ein bisschen Motivation zum Wachwerden und Aufstehen?
1: Guten Morgen. Ich schicke dir einen warmen Sonnenstrahl, der dein Herz erhält und dir einen Tag voller Liebe und Glück schenkt.
0: Naja, wenn Big Brother uns sogar einen schönen Tag wünscht, dann kann es ja nur gut werden, oder? Die besten aktuellen Hits gleich hier bei Radio Galaxy.
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15: Ich bin Helen Martin. Guten Morgen. Seit einer Woche gilt jetzt der Tankrabatt. Der Bund verzichtet auf Steuern in Höhe von knapp 17 Cent pro Liter, um die Autofahrer zu entlasten. Das Ganze ist aber ziemlich umstritten. Monitorau berichtet.
16: Bisher sehen sich eher die Kritiker bestätigt. Der Tankrabatt werde, wie befürchtet, nicht vollständig an die Autofahrerinnen und Autofahrer weitergegeben, rechnen zum Beispiel Experten des IFO-Instituts vor. Branchenvertreter der Tankstellengesellschaften behaupten dagegen, die 17 Cent Steuersenkung werde weitergegeben. Allerdings seien die Einkaufspreise für Kraftstoffe am Weltmarkt zuletzt gestiegen.
15: Es geht um die Arbeitsbedingungen für rund 836.000 Beschäftigte. Heute gehen in Bayern die Tarifverhandlungen für die Metall- und Elektroindustrie los. 5% mehr Lohn will die Gewerkschaft IG Metall, dazu noch mehr Geld für Auszubildende und eine soziale Komponente für niedrige Einkommen. Bevor die Verhandlungen am Mittag starten, gibt's am Vormittag noch eine Kundgebung der IG Metall in München. Der Tod der 87-jährigen Mari-Carmen Abascal erschüttert Spanien. Sie war durch ihre Zwangsräumung vor 2 Wochen bekannt geworden und lag seitdem im Krankenhaus. Demonstranten haben der Frau mit einer Schweigeminute gedacht und sind vor das Parlament gezogen, wo Mieterschutzregeln gescheitert waren. Die Gewerkschaften wollen das Land am 11. November mit einem Generalstreik lahmlegen. Gut war's. Das hat Unionsfraktionschef Frei gesagt, als er nach 4 Stunden Sitzung gestern Abend den Koalitionsausschuss im Kanzleramt verlassen hat. Was dabei rausgekommen ist, will die Bundesregierung noch bekannt geben. Hauptsächlich ging es bei dem Treffen darum, wie die beschlossenen Reformen umgesetzt werden. Dazu gehören zum Beispiel die Bereiche Rente, Pflege, Arbeitsmarkt und Steuern. Thema waren auch die 3 Landtagswahlen im September.
17: Und jetzt Aktuelles aus Mittelfranken.
10: Mit Chiara Bischoff von Nachtruhe war in diesem Moment keinesfalls die Rede. Am Abend wurde der Polizei überlaute Musik von einem Balkon in der Ansbacher Kanalstraße gemeldet. Vor Ort trafen die Beamten auf einen 45-Jährigen, der über Lautsprecher Musik hörte. Sie forderten ihn auf, die Musik auszuschalten und wiesen den Mann darauf hin, dass er, falls die Musik nochmals zu laut aufgedreht wird, mit einer Anzeige zu rechnen hat. Scheinbar half das aber alles nichts. Ein paar Stunden später wurde die Streife erneut zu der Wohnung gerufen. Erneut wurde der 45-Jährige belehrt. Erneut zeigte er sich unkooperativ, so die Polizei. Gegen den Mann läuft jetzt ein Verfahren.
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17: 15 Grad in Uffenheim. Heute gibt's viele Wolken und immer wieder Schauer, deutlich kühler als die letzten Tage. Der Galaxy-Wetter-Trend, morgen bleibt es sehr ungemütlich vereinzelt, kommt ein bisschen Sonne.
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17: Die neuesten Blitzer stehen auf der B13 zwischen Uffenheim und Marktberkel in Höhe von Buchheim. B466 zwischen Gunzenhausen und Oberalbach, dann zwischen der Autobahnauffahrt Dinkelsbühl-Fichtenau und Dinkelsbühl und in Sommersdorf. Danke Flo, Andi, Kai, Eugen, Sabine und Hermann.
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Morgen, Max hier für euch bei Radio Galaxy und der Chef ist hier schon ein paar Mal vorbeigelaufen. Also nicht wundern, lieber Chef, wenn ich hier hin und wieder mal die Augen zu habe, dann liegt es nicht dran, dass ich müde bin. Nein, ich trainiere. Ja, ich trainiere, denn ich möchte nächstes Jahr auch mitmachen beim Schlafwettbewerb in Tokio. Es gibt tatsächlich den Schlafwettbewerb in Tokio, der hat jetzt stattgefunden. Die Teilnehmer, die mussten sich einfach ins Bett legen und möglichst gut schlafen. Da wurde mit Geräten dann überwacht, wie gut und ruhig der Schlaf dann tatsächlich war. Also einfach Augen zumachen zählt leider nicht. Und das Preisgeld, das hat mich dann angelockt. Das war nämlich auch nicht schlecht. 2 Millionen Yen, das sind umgerechnet mehr als 10.000 Euro, gab's für den besten Schlaf. Veranstaltet wurde das Ganze von so einer Matratzenfirma, allerdings auch mit einem ernsten Hintergrund. In Japan schlafen nämlich viele Menschen wegen langer Arbeitstage viel zu wenig und genau darauf wollte man mit dem Wettbewerb so ein bisschen aufmerksam machen. Aber das ist so ein bisschen, also das ist der Haken, finde ich, der mir auch noch gar nicht so bewusst wurde. Schlafen ist ja das eine in dem Fall bei diesem Wettbewerb, aber es geht ja darum, möglichst gut zu schlafen. Und wenn man in so einem Raum dann schläft und an irgendwelchen Instrumenten hängt, ob dann der Schlaf noch so gut ist und wenn man dann denkt, ich muss jetzt schlafen, dann ist man doch erst recht bis 4 Uhr morgens wach. Naja, also ich glaube, der Wettbewerb ist doch nichts für mich. Ich glaube, ich mache doch nicht. Nee, ich lasse es lieber. Nee, ich bleibe lieber bei euch und liefere euch die besten aktuellen Hits hier bei Radio Galaxy. Guten Morgen.

0: Morgen, Max hier für euch bei Radio Galaxy. Mehrere Stunden auf engstem Raum eingesperrt sein und ja einfach nicht lachen dürfen. Das ist die Herausforderung für die Comedians, für die Teilnehmerinnen und Teilnehmer bei Last One Laughing. Und da weht ab der nächsten Staffel jetzt ein ganz anderer Wind, denn Michael Bulli-Herbig räumt seinen Hausplatz. Also er sitzt ja immer im Control Room und beobachtet die Kandidaten. Jetzt in der letzten Staffel war es Horst Schlemmer, der diesen Posten übernommen hat. Und jetzt ist die hier am Mikrofon.
1: Mein Name ist Caroline Kebekus und ich bin jetzt bei LOL Last One Laughing nach 4 Staffeln als Kandidatin die Mother of Buzzers. Es ist eine große Ehre für mich, dieses hohe politische Amt anzutreten, aber auch ein Stück weit Therapie. Ich glaube, ich bin als Chefin sehr streng, aber dafür natürlich wahnsinnig ungerecht. Ich liebe einfach Macht und ich werde es so gut nutzen. Also viel Spaß!
0: Ein bisschen müssen wir uns aber noch gedulden. LOL Staffel 8 kommt im nächsten Jahr raus, pünktlich zu Ostern. Da weiß ich dann schon, was ich mache.

0: Servus, Radio Galaxy. Es ist kurz vor 9. Schön, dass ihr mit am Start seid. Ich bin heute Morgen auf dem Weg zum Studio an so vielen Kürbissen vorbeigefahren. Ja, und bei dem Wetter heute, da fühlt man sich jetzt wirklich wie im Herbst angekommen, oder? Naja, aber wir liefern euch auf jeden Fall Musik für die gute Laune. Die besten aktuellen Hits hier bei uns in der Show. Gleich mit Chris de Serandi, Good Old Days, die Imagine Dragons in der Playlist. Und Michael Schulte mit Cover You.
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13: Ich bin Helen Martin. Guten Morgen. Läuft in der Nähe des Münchner Flughafens wirklich ein Puma rum? Nachdem ein Jäger am Dienstagabend ein verdächtiges Tier gefilmt hat, steht genau das im Raum. Tatsächlich halten es Experten auch nicht für unwahrscheinlich, dass es wirklich ein Puma ist. Neue Spuren zu dem mysteriösen Tier gibt's aber nicht, obwohl die Polizei in der Nacht mit Wärmebildkameras weitergesucht hat. Falls es wirklich ein Puma sein sollte, ist vollkommen unklar, wo der herkommt. Mehr als 4 Stunden saßen die Spitzen von Union und SPD gestern Abend im Koalitionsausschuss zusammen. Jetzt haben beide Seiten ein Statement rausgegeben. Da sprechen die Fraktionschefs von einer historischen Bewährungsprobe für die Demokratie. Man wolle das Land nicht Extremisten überlassen. Hintergrund sind die Wahlerfolge der AfD und der Linken. Die Koalition will sich jetzt vor allem auf wirtschaftliches Wachstum, sichere Arbeitsplätze und den gesellschaftlichen Zusammenhalt konzentrieren. Im Bundestag geht's am Vormittag zum ersten Mal um die geplante Einkommensteuerreform der schwarz-roten Koalition. Der Gesetzentwurf von Finanzminister Klingbeil sieht Entlastungen vor, vor allem für kleine und mittlere Einkommen und Familien mit Kindern. Thomas Bremser berichtet.
14: Die Bundesregierung plant, das Kindergeld in den kommenden 2 Jahren leicht zu erhöhen und den steuerfreien Grundfreibetrag anzuheben. Außerdem soll der Spitzensteuersatz erst später greifen. Finanziert wird das unter anderem durch höhere Steuern für Reiche. Das sei kein großer Wurf, sagen Kritiker. Und die CDU wünscht sich einen Ausgleich für die kalte Progression, also den Effekt, dass, wenn Löhne steigen, auch mehr Steuern fällig werden.
13: Auch heute gibt's wieder Schülerproteste in Frankreich. Verschiedene Bildungsgewerkschaften haben zu Streiks und Demonstrationen aufgerufen. Frankreichs Regierungschef Le Cornu hatte am Abend versucht, die Schülerinnen und Schüler zu besänftigen. Er hat bessere Lernbedingungen in Aussicht gestellt, mehr Geld für Bildung soll es aber nicht geben.
15: Und jetzt Aktuelles aus Mittelfranken. Mit Chiara Bischoff. Schlechte Nachrichten gibt es jetzt für alle Menschen, die gerne mit der Aischgrundbahn fahren würden. Seit Wochen ist der Zugbetrieb zwischen Neustadt-Aisch und Steinach eingestellt. Es sollten Hitzeschäden an den Gleisen behoben werden. Doch jetzt steht fest, der Stillstand dauert erneut länger als gedacht. Wie die Fränkische Landeszeitung berichtet, wird der Zugbetrieb wohl auch über den 30. Oktober hinaus eingestellt bleiben. Erwartet wird, dass die Reparatur an den Gleisen nun erst Mitte November durchgeführt wird. Grund für die Verzögerung, die Bahn warte immer noch auf spezielle Maschinen. Es ist also weiter offen, ab wann die Aischgrundbahn wirklich wieder fahren kann. Bis dahin fährt weiter der Ersatzverkehr.
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16: 15 Grad in Bad Windsheim. Heute gibt's viele Wolken und immer wieder Schauer, deutlich kühler als die letzten Tage. Der Galaxy-Wettertrend, morgen bleibt es sehr ungemütlich vereinzelt, kommt ein bisschen Sonne.
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16: Die neuesten Blitzer stehen in Gunzenhausen, Reutbergstraße in Sommersdorf, zwischen der Autobahnauffahrt der Dinkelsbühl-Fichtenau und Dinkelsbühl, B466 zwischen Gunzenhausen und Oberalbach und B13 zwischen Offenheim und Markbergel. Danke Hermann, Werner, Sabine, Eugen, Kai, Andi, Flo, Sonja und Heinrich.
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0: Habt ihr Bock auf neue Musik für eure Playlist? Da hätte ich was für euch.
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0: Max hier bei Radio Galaxy, guten Morgen. Ja, Liebessongs gibt's ja wirklich genug. Michael Schulte hat seinen neuen Song aber nicht seiner Frau gewidmet, sondern seinen beiden Söhnen. Cover You heißt er und da geht's um das Versprechen, egal was im Leben kommt, ich bin für euch da, pass auf euch auf und geb euch Halt, wenn es mal schwierig wird. Also eine richtig schöne Botschaft. Michael Schulte sagt selbst, der Song könnte einer seiner absoluten Lieblingssongs von ihm werden. Unser Hit-Tipp der Woche, Michael Schulte mit Cover You hier auf Radio Galaxy.

Es ist 20 Minuten nach 9. Guten Morgen, Max hier für euch in der Radio Galaxy Morning Show. Falls ihr heute Morgen rund um den Münchner Flughafen unterwegs seid, Augen auf und dieses Mal nicht wegen einem Blitzer, da könnte tatsächlich ein Puma frei herumlaufen. Ja, so klingt er übrigens. Im Landkreis Erding, nur wenige Kilometer vom Flughafen entfernt, hat ein Jäger am Dienstagabend mit seinem Nachtsichtgerät eine größere Raubkatze gefilmt. Ein Experte hat sich die Aufnahmen dann angeschaut und meint, dass es wirklich ein Puma sein könnte. Wo der herkommen soll, ist komplett unklar. Die Polizei hat deswegen auch eine größere Suche gestartet. Da waren auch Drohnen und Hubschrauber gestern im Einsatz. Ja, und falls ihr in der Gegend wohnt, gilt erstmal, Hunde lieber an die Leine, kleine Kinder nicht unbedingt unbeaufsichtigt draußen spielen lassen. Und wenn ihr das Tier wirklich sehen solltet, dann am besten Abstand halten und die Polizei informieren. Also schon eine wilde Vorstellung, oder? Man fährt morgens Richtung Flughafen und muss nicht nur nach dem Terminal Ausschau halten, sondern auch möglicherweise nach einem Puma. 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

0: Servus, kurz vor 9:30, kommt gut durch diesen Arbeitstag. Max hier für euch bei Radio Galaxy und ich finde, der Donnerstag, der fühlt sich immer schon ganz gut an, weil das Wochenende nicht mehr weit weg ist und da doch die Vorfreude auf die kommenden Tage schon mal da ist, oder? Und wir steigern die Vorfreude mit den besten aktuellen Hits, gleich Hurts und Purple Disco Machine in der Playlist, außerdem Martin Garrix und Ed Sheeran mit Repeat It und Felix Jähn ist auch dabei.
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12: 15 Grad in Uffenheim. Heute gibt's viele Wolken und immer wieder Schauer, deutlich kühler als die letzten Tage. Der Galaxy-Wetter-Trend, morgen bleibt es sehr ungemütlich vereinzelt, kommt ein bisschen Sonne.
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12: Die neuesten Blitzer stehen in Gunzenhausen, Rottbergstraße in Sommersdorf, zwischen Autobahnauffahrt der Dinkelsbühl-Fichtenau und Dinkelsbühl, B466 zwischen Gunzenhausen und Oberalbach und B13 zwischen Uffenheim und Markbergel. Danke Hermann, Werner, Sabine, Eugen, Kai, Andi, Flo, Sonja und Heinrich.
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0: Guten Morgen, hier ist Max in der Radio Galaxy Morning Show. Ja Leute, die Wiesn, die ist seit Sonntag vorbei, aber abgerechnet wird erst jetzt so richtig. Und eine Zahl finde ich dabei schon richtig krass.
1: 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Darüber spricht Bayern heute.
0: Die Stadt München hat dieses Jahr zum ersten Mal spezielle Wiesnlizenzen für kommerzielle Influencer-Posts vergeben und davon kamen am Ende tatsächlich 450 Stück zusammen. Kurz vor Wiesnstart waren sie erstmal so ungefähr 150, die beantragt waren. Während der Wiesn hat sich die Zahl also nochmal verdreifacht und auch für die Münchner Stadtkasse kommt da wirklich einiges zusammen. Die Einnahmen liegen aktuell, Achtung, im niedrigen sechsstelligen Bereich. Wie teuer so eine Lizenz ist, es hängt dann von der Reichweite ab und auch davon, wie viel mit dem Content dann verdient wird. Und die Einnahmen sollen jetzt wieder in den Schutz der Marke Oktoberfest fließen. Also die Wiesn ist mittlerweile ja wirklich nicht nur Maß trinken, Händel essen, Fahrgeschäfte fahren und so weiter. Da hängen inzwischen auch hunderte Influencer-Kooperationen dran. Ja, und München verdient direkt mit.
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1: Wisst ihr eigentlich, was eure Freunde so arbeiten? Also klar, weiß man das so oberflächlich, aber im Detail hat man doch ehrlich gesagt selten einen Plan. Deswegen gibt's jetzt die ultimative Friends Night. Die Idee geht gerade total viral und funktioniert so. Ihr ladet eure Freunde zu euch ein, aber es gibt eine Bedingung. Jeder muss eine Präsentation vorbereiten, in der er ganz genau erklärt, was er eigentlich arbeitet. Also nicht nur einen Jobtitel nennen und so, ja, ich arbeite im Büro, sondern ganz konkret, was macht man da eigentlich? So lernt ihr eure Freunde noch besser kennen und mit etwas Glück wird's ein richtig lustiger Abend. Denn sobald die Leute mit Quizfragen oder sogar Übungsaufgaben um die Ecke kommen, wird's richtig funny. Also ich find's eine total coole Idee und vielleicht ist das ja eine gute Inspiration für euren nächsten Freundesabend. 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

0: Hallo Stürze hier, bis gleich ab 10 in Radio Galaxy bei der Arbeit.
1: Also es ist kurz vor 10, kommt gut durch diesen Tag mit Radio Galaxy. Gleich nach 10 für euch, ja, für einen Kaffee während der Arbeitszeit in der Playlist Kygo mit Khaled und Griffin, Save My Love, jede Menge Power von Loy mit Red Eyes und Imagine Dragons.
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12: Ich bin Helen Martin. 2,5 Wochen nach der Wahl in Berlin dürfte der Weg für rot-grün-rote Sondierungsgespräche zur Regierungsbildung frei sein. Linke, Grüne und SPD haben sich auf ein Handlungspaket verständigt, wie es aus Parteikreisen heißt. Dieses Paket soll greifen, wenn es antisemitische Vorfälle geben sollte. Damit haben die drei Parteien ein zentrales Hindernis für den Beginn von Sondierungen beiseite gelegt. Seit einer Woche gilt jetzt der Tankrabatt. Der Bund verzichtet auf Steuern in Höhe von knapp 17 Cent pro Liter, um die Autofahrer zu entlasten. Das Ganze ist aber ziemlich umstritten. Ronny Thorau berichtet.
13: Bisher sehen sich eher die Kritiker bestätigt. Der Tankrabatt werde, wie befürchtet, nicht vollständig an die Autofahrerinnen und Autofahrer weitergegeben, rechnen zum Beispiel Experten des IFO-Instituts vor. Branchenvertreter der Tankstellengesellschaften behaupten dagegen, die 17 Cent Steuersenkung werde weitergegeben. Allerdings seien die Einkaufspreise für Kraftstoffe am Weltmarkt zuletzt gestiegen.
12: In Hallstatt bei Bamberg soll ein Museum für Sams-Erfinder Paul Mahr entstehen. Doch kurz standen die Pläne und Arbeiten dafür auf der Kippe. Gegner des Projekts wollten einen Bürgerentscheid durchsetzen. Der Stadtrat hat dem gestern Abend aber einen Riegel vorgeschoben. Eine Anwaltskanzlei hat das Bürgerbegehren nämlich als unzulässig eingestuft. Es kann also weitergehen mit dem Paul Mahr Museum. Eigentlich hatte es unter internationalen Fußballverbänden eine breite Front gegen FIFA-Präsident Infantino gegeben. Aber die scheint zu bröckeln. Nachdem sich erst mehrere arabische Verbände hinter Infantino gestellt haben, kommen nun auch vom asiatischen Verband AFC versöhnliche Töne. Es gehe nicht um eine grundlegende Neugestaltung der FIFA-Strukturen, heißt es in einem Brief, sondern darum, bestehende Strukturen zu stärken.
14: Und jetzt Aktuelles aus Mittelfranken.
15: Mit Chiara Bischoff. Nachdem ein 19-Jähriger in Nürnberg ausgeraubt wurde, hat die Polizei jetzt zwei Tatverdächtige festgenommen. Wie berichtet, wurde der 19-Jährige bei einer Skateanlage schwer verletzt von einem Passanten gefunden. Der junge Mann kam laut Polizei daraufhin in ein Krankenhaus. Die Nürnberger Kripo ermittelte und machte jetzt zwei tatverdächtige Deutsche im Alter von 17 und 18 Jahren ausfindig. Die beiden bereits polizeibekannten Personen werden jetzt einem Ermittlungsrichter vorgeführt.
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0: 16 Grad in Schillingsfürst. Heute gibt's viele Wolken und so einige Schauer. Der Galaxy Wetter trennt. Morgen bleibt's dann auch eher ungemütlich. Vereinzelt kommt ein bisschen Sonne.
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0: Aus dem Blitzer stehen Gunzenhausen, Reutbergstraße, Burg Oberbach in Richtung Sommersdorf und B466 zwischen Gunzenhausen und Oberalbach. Dankeschön, Sonja, Heinrich, Tom, Werner, Klaus, Eugen und Sabine.
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0: Servus, stürze hier einen schönen Donnerstagvormittag. Heute ist der Welttag des Sehens. Ich gehe mal kurz das Studiofenster putzen.

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0: Weiß ich nicht, ob ihr schon mal was mit Aliens zu tun hattet. Ich ja schon, aber da darf ich logischerweise nichts erzählen, könnt ihr euch sicherlich denken. Wer auf jeden Fall Alien interessiert ist, einfach ins Kino gehen. Was startet alles, Ronny, mit den Filmstarts der Woche?
2: Ich glaube, wir haben hier ein kleines Problem.
3: Die erste Hälfte der Alien-Horror-Comedy-Action Hope ist ein echter Adrenalinkick.
4: Was ist das?
5: Ja, jedenfalls keine uns bekannte Spezies.
3: Zum Fingernägel kauen, Augen aufreißen vor Staunen und fast schon selber Panik kriegen.
6: Rennt um euer Leben!
3: Irgendwann schaltet die kultverdächtige Action aus Südkorea dann doch mal einen Gang herunter und man kommt dazu, auch ein paar Schwächen des Films zu bemerken. Trotzdem ein genialer Filmmix.
4: Hast du es gesehen?
7: Was für eine Frage.
3: Was hat Social Media mit uns gemacht? The Social Reckoning verfilmt Whistleblower-Enthüllungen über Facebook und seinen Chef Mark Zuckerberg.
8: Ich wollte rausfinden, wer meine Freundin radikalisiert hat.
4: Und?
8: Wir waren es.
3: Der Film hat klare Helden und Schuldige und könnte Nutzer von Facebook und Co. wütend und misstrauischer machen. Was in diesem Fall aber gar nichts Schlechtes sein muss.
9: Mark, wir wollen gegen Hassreden vorgehen. Und du willst sie noch anfachen und auf die Spitze treiben?
10: Ende der Diskussion.
3: Zum Schluss ist nicht mehr so viel Liebe übrig bei einem reifen Ehepaar, oder doch?
11: Du liest nicht, du interessierst dich nicht, du verblödest langsam.
12: Ich lese jeden Tag Zeitungen.
11: Den Sport.
3: Andreas Dresens Film Alte Liebe erzählt von einem Ehepaar, das durch eine Einladung aus seinem Trott gleichförmiger Tage, Frotzeleien und verschütteter Nähe herausgeholt wird.
13: Einfach eine Einladung und zack. Übrigens, ich heirate. Wir kennen den nicht mal.
14: Siehst du unsere Tochter, Harry?
3: Dank des Drehbuchs, der Dialoge und der Hauptdarsteller Dagmar Menzel und Joachim Kroll ist das alles so authentisch, als würde man einem echten Ehepaar zuschauen.
15: Man wird alt, müde, langweilig.
16: Ich will aber nicht müde, alt und langweilig werden.
15: Bist du auch nicht?
17: Noch nicht.
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0: 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Im besten aktuellen Netz. Wir haben es kurz vor 11:30. Gestern hat ja der Koalitionsausschuss getagt, also die Spitzen von Union und SPD. Sie sind tatsächlich ohne Nachtsitzung ausgekommen. Allerdings auch ohne echte Ergebnisse. Ja, so ist das. Also wenn 4 Stunden lang Leute hitzig diskutieren ohne echtes Ergebnis, ist das irgendwie ein bisschen wie der Doppelpass. Ja, nur ohne Weißbier.
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0: 16 Grad aktuell in Aarberg. Heute gibt's viele Wolken, ein paar Schauer dazu. Der Galaxy Wettertrend. Morgen bleibt sehr ungemütlich. Vereinzelt kommt ein bisschen Sonne.
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0: So, kleinen Moment. Ich muss mal kurz die Meldungen umsortieren, dann ist es ein bisschen verständlicher. So, die A6 Nürnberg-Heilbronn. Wir haben einmal ab Rieden aktuell 5 Kilometer Stau, weil zwischen Aurach und Furchtwangen Nord aktuell die Autobahn gesperrt. Hier hat es einen Unfall mit dem LKW in der Baustelle gegeben. Umleitungsempfehlung ist die U70. Das wirkt sich auch auf die A6 in Fahrtrichtung Nürnberg aus, ab Furchtwangen Nord. Da gibt es aktuell nur eine Fahrspur. Wer im Stau steht, bitte denkt mir an die Gasse für die Einsatzfahrzeuge, dass die da auch zum Unfallort hinkommen. In Osten Blitzerburg Oberbach in Richtung Sommersdorf und B466 zwischen Gunzenhausen und Oberalbach. Dankeschön an Tom, Eugen, Sabine, Werner, Klaus und Friedrich.
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Um gleich 10:45 und an dieser Stelle alles Gute an Bruno Mars. Er hört sicherlich zu, feiert heute Geburtstag. Es ist sein 41. Und erst letzte Woche hat er einen MTV Video Music Award bekommen für I Just Might und hat sich dann live musikalisch bedankt.

nicht vor Ort, sondern hat sich von seiner Tour zuschalten lassen. Und genau so feiert er heute auch. Auf Tour! Alles Gute! 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

0: Clock, Clock auf Radio Galaxy. Gleich 11.
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16: Ich bin Helen Martin. Der Koalitionsausschuss saß gestern Abend über 4 Stunden zusammen. In einer ersten Erklärung der Spitzen von Union und SPD heißt es, dass die geplanten Reformen schnell umgesetzt werden sollen. Diana Kramer hat die Einzelheiten.
17: Wirtschaftswachstum, sichere Arbeitsplätze und der gesellschaftliche Zusammenhalt sollen im Zentrum der weiteren Arbeit der Koalition stehen, heißt es, und die geplanten Reformen zügig zum Abschluss gebracht werden. Ob es da zwischen Union und SPD etwa bei der Rente noch Klärungsbedarf gibt, blieb offen. Einigkeit gab es in der Frage der Abgrenzung von politischem Extremismus, rechts wie links.
16: In Berlin haben Linke, Grüne und SPD ein zentrales Hindernis aus dem Weg geräumt, wenn es um Sondierungen geht. Aus Parteikreisen heißt es, dass sich die drei Parteien auf ein Handlungspaket verständigt haben sollen, das im Fall antisemitischer Vorfälle greifen soll. Grüne und SPD hatten eine Vereinbarung rund um Antisemitismus, Rassismus und organisierter Kriminalität zur Bedingung für Sondierungsgespräche gemacht. Die Linke war bei der Wahl in Berlin stärkste Kraft geworden. Hubschrauber, Drohnen, Wärmebildkameras. All das ist schon zum Einsatz gekommen, um möglicherweise einen Puma im Landkreis Erding zu finden. Bislang alles ohne Erfolg. Heute sucht die Polizei weiter, auch mit Spürhunden. Ein Jäger hatte am Dienstag ein verdächtiges Tier mit einem Nachtsichtgerät gefilmt. Ein Experte sagt, ja, das könnte ein Puma sein. Das Landratsamt ist da zurückhaltender. Auch woher der vermeintliche Puma kommen könnte, ist unklar. Die Menschen in Deutschland sind letztes Jahr etwas mehr Bus und Bahn gefahren. Das Statistische Bundesamt spricht von einem Plus von 2% gegenüber 2024. Wenn man sich die letzten Jahre im Vergleich anschaut, gab es vor allem mehr Fahrgäste bei der Bahn, nämlich 10% mehr als noch 2015. Und die sind auch längere Strecken gefahren.
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18: Mit Chiara Bischoff. Da war die Mikrowelle wohl zu heiß eingestellt. In Dinkitzbühl kam es am Abend in einer Wohnung eines Mehrfamilienhauses Elternhauses in der Graugansstraße zu einer starken Rauchentwicklung. Der Auslöser? Ein Kirschkernkissen, das gerade in einer Mikrowelle erhitzt worden war und zu schmoren begann. Laut Polizei schlugen glücklicherweise aber keine offenen Flammen aus der Mikro. Insgesamt 30 Feuerwehrkräfte waren im Einsatz, um die Wohnung zu entrauchen. Die Mikrowelle konnte sicher ins Freie gebracht werden. Verletzt wurde niemand. Nur das Kirschkernkissen war wohl nicht mehr zu gebrauchen.
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0: 17 Grad in Neuendettelsau. Heute gibt's viele Wolken und immer wieder Schauer. Der Galaxy Wetter Trend. Morgen bleibt es sehr ungemütlich. Vereinzelt kommt ein bisschen Sonne.
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0: Neuester Blitzer steht auf der B466 zwischen Gunzenhausen und Oberalbach. Danke Eugen, Sabine, Werner und Klaus.
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0: Gleich schenken wir euch wieder Tickets für DJ Martinez Samstag in einer Woche in Dinkelsbühl. Wie er an die geschenkten Tickets kommt, das gleich hier auf Radio Galaxy. Ich bin Stürzi und hier ist Taylor Swift.

0: 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Mit den besten aktuellen Hits um 16 nach 11. 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
0: 18 Grad in Scharnfeld. Heute gibt's viele Wolken, ein paar Schauer dazu. Der Galaxy-Wetter-Trend morgen. Bleibt er sehr ungemütlich. Vereinzelt kommt ein bisschen Sonne dazu.
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0: A6 Nürnberg-Heilbronn vor Feuchtwangen Nord haben wir aktuell noch 8 Kilometer Stau. Da hat's einen LKW-Unfall gegeben. Unfallstelle ist aber mittlerweile geräumt. Bisschen Geduld, dennoch notwendig noch. Am Ortsausgang von Ansbach-Schalkhausen steht der neueste Blitzer in Richtung Leutershausen und B466 zwischen Gunzenhausen und Oberalbach. Dankeschön, Kodo, Eugen, Sabine und Werner.
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0: Hier ist Radio Galaxy 10:30.
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2: Mit Bianca, servus. Blues Rock mit Muddy Watt ab 20 Uhr heute in den Ansbacher Kammerspielen. Dann Benefizkonzert mit dem Polizeiorchester Bayern zugunsten des Hospizvereins Ansbach e.V. am 29. Oktober um 19 Uhr im Ansbacher Unoldia-Saal. Tickets, die gibt's zum Vorverkauf bei der Touristinfo der Stadt Ansbach und auf reservix.de. Dann Ü30 Disco Party auf der MS Brombachsee. Los geht's dann morgen um 19.30 Uhr ab Ramsberg-Seelhafen. Alle Infos und Reservierungen unter msbrombachsee.com. Dann Tag der Hensoldshöhe anlässlich des 10-jährigen Jubiläums der Stiftung Hensoldshöhe und des 100-jährigen Jubiläums der Zionshalle. Am Sonntag von 10.30 Uhr bis 17.30 Uhr in der Stiftung Hensoldshöhe in Gunzenhausen. Unter anderem mit Gewinnspiel, Illusionsshow, Führung, Job- und Azubi-Speed-Dating, Vorträgen, Musiktheater, Mitmachaktionen, Flohmarkt und vielem mehr. Und am Samstag ist wieder Basketball-Time. Die Harper Ansbach Piranhas empfangen die TS Jahn München am Samstag um 19.30 Uhr in der Weinberghalle in Ansbach.

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0: Howard Sheeran auf Radio Galaxy. Gleich wird's 12.
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13: Ich bin Helen Martin. Die Deutsche Bahn muss Wettbewerbern im Fernverkehr auf hochbelasteten Strecken doch nicht mindestens ein Viertel der Kapazitäten freiräumen. Das hat das Verwaltungsgericht Köln entschieden. Damit hat das Gericht einen Beschluss der Bundesnetzagentur für rechtswidrig erklärt. Die hatte den Schienennetzbetreiber DB InfraGo zu einer Wettbewerbsklausel verpflichtet. In Bayern waren Ende letzten Jahres über 96.000 junge Menschen auf Hilfe vom Jugendamt angewiesen. Wie das Statistische Landesamt berichtet, war mehr als jeder zweite Betroffene ein Junge. Am häufigsten kamen die Leistungen über Erziehungsberatung. Fast jedes dritte Kind oder Jugendlicher wurde so unterstützt, meist zusammen mit den Eltern. Laut einer Umfrage sieht die Mehrheit der Menschen in Deutschland die AfD als eine Gefahr für die Demokratie. Im neuen ZDF-Politbarometer haben 68% dieser Aussage zugestimmt. Im Osten sieht man die AfD weniger kritisch als im Westen. Jan-Henner Reitze berichtet.
14: Wie sollte mit der AfD umgegangen werden? Darauf hat die Umfrage keine klare Antwort. Etwas mehr als die Hälfte der Befragten ist gegen ein Verbotsverfahren. 45% sagen, die anderen Parteien sollten grundsätzlich nicht mit der AfD zusammenarbeiten. Eine Mehrheit von 53% ist dagegen dafür, dass je nach Thema über eine Kooperation entschieden wird.
13: Bundesfinanzminister Klingbeil hat im Bundestag seinen Gesetzentwurf zur Einkommensteuerreform vorgestellt. Man nehme damit die große Mehrheit der Menschen in Deutschland in den Fokus, so der SPD-Politiker. Sie sollten am Ende des Monats mehr Geld in der Tasche haben. Kritik kam aus der Opposition. Da hieß es, dass die Reformpläne nicht ausreichen und unausgewogen seien.
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15: Mit Chiara Bischoff. Nachdem ein 19-Jähriger in Nürnberg ausgeraubt wurde, hat die Polizei jetzt zwei Tatverdächtige festgenommen. Wie berichtet, wurde der 19-Jährige bei einer Skateanlage schwer verletzt von einem Passanten gefunden. Der junge Mann kam laut Polizei daraufhin in ein Krankenhaus. Die Nürnberger Kripo ermittelte und machte jetzt zwei tatverdächtige Deutsche im Alter von 17 und 18 Jahren ausfindig. Die beiden bereits polizeibekannten Personen werden jetzt einem Ermittlungsrichter vorgeführt.
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0: 17 Grad in Aarberg. Heute gibt's viele Wolken und immer wieder Schauer. Der Galaxy Wettertrend. Morgen bleibt's sehr ungemütlich. Vereinzelt kommt ein bisschen Sonne.
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0: Die A6 in Fahrt Richtung Nürnberg, Feuchtwangen Nord, kurzer Nasenunfall auf der Standspur blockiert. Gegenrichtung zwischen Aurach und Feuchtwangen Nord. Noch 4 Kilometer Stau, Unfallstelle ist aber mittlerweile geräumt. Nussenblitzer stehen am Ortsausgang von Ansbach-Schalkhausen in Richtung Leutershausen. B466 zwischen Gunzenhausen und Oberalbach und B2 Nürnberg-Weißenburg nach der Abfahrt Georgensgmünd. Danke Christian, Klaus und Kurdo.
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0: Ich weiß nicht, ob ihr schon mal einem Puma begegnet seid. Also außerhalb des Zoos logischerweise. Ich nicht und das finde ich auch ganz gut so. Im Münchner Norden soll aktuell ein Puma unterwegs sein. Was den Behörden da mittlerweile bekannt ist, was die Suche macht, ist gleich hier auf Radio Galaxy. Ich bin Stürzi, hab eine schöne Mittagspause mit dem besten aktuellen Hits.

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0: 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Schönen Mittag mit Radio Galaxy. Also sicher weiß man nix, aber es könnte halt dennoch sein. In der Nähe des Münchner Flughafens könnte ein Puma unterwegs sein. Ja, das sagt das zuständige Landratsamt Erding, Julia aus dem Radio Galaxy Team.
1: Woher die mögliche Raubkatze kommt und wo sie sich derzeit aufhält, ist noch völlig unklar. Von dem Tier gibt es nach Angaben des Landratsamts eine Aufnahme. Veröffentlicht wurde die bis jetzt aber nicht. Hinweise auf einen Zirkus in der Region gibt es jedenfalls auch nicht. Die Menschen in der Region sollen Hunde nicht freilaufen lassen und kleine Kinder nicht unbeaufsichtigt draußen spielen lassen.
0: Tja, oder vielleicht einfach am besten woanders Gasse gehen, denn gegen so eine Katze nutzt eine Leine am Dackel vermutlich auch nicht viel, außer als Zahnseide für den Puma.
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0: Radio Galaxy mit den besten aktuellen Hits um kurz vor 12:30. Ein Mann hat am Flughafen von Miami jetzt 10 kleine lebende Vögel in seiner Unterwäsche geschmuggelt. Hat aber nicht geklappt, er ist nämlich aufgefallen wegen einer unerklärlichen Wölbung in der Hose und weil er nervös wirkte. Was auch nicht wundert, wenn man 10 spitze Schnäbel in der Hose hat.
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0: 17 Grad in Scheinfeld. Heute gibt's viele Wolken, immer wieder Schauer. Galaxy-Wettertrend. Morgen auch eher gemütlicher. Vereinzelt kommt ein bisschen Sonne.
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0: Die A6 Fahrt Richtung Nürnberg nach Feuchtwangen Nord. Bitte Vorsicht, Unfall auf der Standspur. Nossenblitzer stehen am Ortsausgang von Ansbach-Schalkhausen in Richtung Leutershausen. B466 zwischen Gunzenhausen und Oberalbach und B2 Nürnberg-Weißenburg nach der Abfahrt Georgensgmünd. Dankeschön Christian, Sabine, Kodo, Werner und Klaus.
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0: Hier ist Radio Galaxy mit den besten aktuellen Hits. Seit einer Woche haben wir wieder den Tankrabatt, weil es sich bewährt hat. Keine Ahnung, weiß ich auch nicht. Aber Radio Galaxy Reporter Ronny.
1: Bisher sehen sich eher die Kritiker bestätigt. Der Tankrabatt werde, wie befürchtet, nicht vollständig an die Autofahrerinnen und Autofahrer weitergegeben, rechnen zum Beispiel Experten des IFO-Instituts vor. Teilweise gäbe es erhöhte Preise, für die keine offensichtliche Erklärung durch Ölpreis- oder Währungswechselkurse erkennbar sei. Branchenvertreter der Tankstellengesellschaften behaupten dagegen, die 17 Cent Steuersenkung werde weitergegeben. Allerdings seien die Einkaufspreise für Kraftstoffe am Weltmarkt zuletzt gestiegen. Das sei angeblich auch bei früheren Tankrabatten so gewesen.
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18: Ich bin Helen Martin. Die Bundesregierung rechnet für dieses Jahr mit deutlich mehr Wirtschaftswachstum als bisher angenommen. 1,3% statt der im April erwarteten 0,5%. Grund sind laut dem Wirtschaftsministerium vor allem Exporte, staatliche Investitionen und höhere Verteidigungsausgaben. Die Folgen des Iran-Kriegs hätten die Wirtschaft weniger belastet als befürchtet. Wirtschaftsministerin Reiche warnt trotzdem, die Lage bleibe fragil, nötige Strukturreformen würden noch fehlen. 10 Milliarden Euro Entlastung für kleine und mittlere Einkommen. Das soll es mit den geplanten Änderungen bei der Einkommensteuer geben. Bundesfinanzminister Klingbeil hat seine Pläne heute im Bundestag verteidigt. Er sprach von einem fairen Ausgleich. Der SPD-Chef hat außerdem den neuen Spitzensteuersatz von 47% für Jahreseinkommen über 280.000 Euro verteidigt. So würden reiche Bürger dazu beitragen, dass die Mittelschicht entlastet werde. 2,5 Wochen nach der Wahl in Berlin dürfte der Weg für rot-grün-rote Sondierungsgespräche zur Regierungsbildung frei sein. Linke, Grüne und SPD haben ein zentrales Hindernis aus dem Weg geräumt und sich auf eine gemeinsame Linie gegen Antisemitismus verständigt. Diana Kramer berichtet.
19: Das Thema beherrscht seit dem Sieg der Linken bei der Abgeordnetenhauswahl die Schlagzeilen, weit über die Hauptstadt hinaus. Teile der Partei stehen massiv in der Kritik wegen ihrer Position zu Israel. Ein pro-palästinensischer Aktivist und das Oberhaupt eines kriminellen Clans auf einer linken Wahlparty waren dann zu viel. Grüne und SPD hatten auf verbindliche Absprachen bestanden, wie mit antisemitischen Vorfällen umgegangen wird, als Bedingung für Sondierungen.
18: Ein Gasgeruch hat am Morgen in Donauwörth einen Feuerwehreinsatz ausgelöst. Laut Polizei wird vermutet, dass der Geruch von einem abgestellten Güterzug kam, der inzwischen weitergefahren ist. Die Feuerwehr hat sicherheitshalber die Werte in der Umgebung gemessen, aber nichts Auffälliges entdeckt.
16: Und jetzt Aktuelles aus Mittelfranken.
9: Mit Chiara Bischoff. Da war die Mikrowelle wohl zu heiß eingestellt. In Dinkelsbühl kam es am Abend in einer Wohnung eines Mehrfamilienhauses in der Grauganzstraße zu einer starken Rauchentwicklung. Der Auslöser, ein Kirschkernkissen, das gerade in einer Mikrowelle erhitzt worden war und zu schmoren begann. Laut Polizei schlugen glücklicherweise aber keine offenen Flammen aus der Mikro. Insgesamt 30 Feuerwehrkräfte waren im Einsatz, um die Wohnung zu entrauchen. Die Mikrowelle konnte sicher ins Freie gebracht werden. Verletzt wurde niemand, nur das Kirschkernkissen war wohl nicht mehr zu gebrauchen.
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0: 15 Grad in Merkendorf. Heute gibt's viele Wolken, ein paar Schauer. Galaxy Wettertrend. Morgen eher ungemütlich. Vereinzelt gibt's ein bisschen Sonne.
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0: Die neuesten Blitzer stehen am Ausgang von Ansbach-Schalkhausen in Richtung Leutershausen. B466 Westheim. Und Oettingen in der Hecke dazwischen, also in der 70er-Zone. Und B466 zwischen Gunzenhausen und Oberalbach. Und noch B2 Nürnberg-Weißenburg, kurz nach der Abfahrt Georgensgmünd. Dankeschön, Christian, Sabine, Werner, Klaus und Kuro.
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0: Angelina Jolie hat jetzt endlich ihre Villa offenbar verkauft in Los Angeles. Ein Superstar zieht dort ein. Wer und was das überhaupt für eine schicke Bude ist, das ist gleich hier auf Radio Galaxy. Ich bin Stürzi. Schönen Mittag zusammen.

0: 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Angelina Jolie besitzt ein Haus in Los Angeles. Noch. Eine Villa. Fast ein Jahrzehnt lang hat sie dort mit ihren Kindern gelebt. Und auch künftig wohnen dort wieder junge Leute, die Liebhaber von Madonna. Die soll die Villa nämlich gekauft haben. Das Haus hat 6 Schlafzimmer, 10 Badezimmer, ein Poolhaus, eine Bibliothek und ein Gästehaus. Ich vermute mal, Madonna hat die Bude aber nicht gekauft wegen der Bibliothek.
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15: 14 Grad in Schopfloch. Heute gibt's viele Wolken und immer wieder Schauer. Der Galaxy-Wetter-Trend. Morgen bleibt es sehr ungemütlich. Vereinzelt kommt ein bisschen Sonne.
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15: Noch zum Blitzer stehen am Ortsausgang von Ansbach-Schalkhausen Richtung Lothershausen. B466 zwischen Westheim und Oettingen. Dann noch zwischen Gunzenhausen und Oberalbach. Und B2 Nürnberg-Weißenburg kurz nach der Abfahrt Georgensgmünd. Dankeschön, Christian, Kodo, Daniel und Sabine.
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15: Ich bin Gregor Jose Moser. Finanzminister Klingbeil hat im Bundestag die geplante Einkommensteuerreform verteidigt. Menschen mit kleinen und mittleren Einkommen könnten laut dem SPD-Chef in den nächsten 2 Jahren um 10 Milliarden Euro entlastet werden. Finanziert werden soll das über einen neuen Spitzensteuersatz von 47% für Einkommen über 280.000 Euro. Die Opposition kritisiert die Pläne, die seien sozial unausgewogen, heißt es zum Beispiel von den Grünen und der Linken. Die Bundesregierung rechnet jetzt mit mehr Wirtschaftswachstum als bisher angenommen. Für dieses Jahr erwartet sie ein Plus von 1,3% statt der bisher prognostizierten 0,5%. Grund sind vor allem Exporte und staatliche Investitionen. Wirtschaftsministerin Reiche warnt trotzdem, die Lage bleibe fragil. Deutschland brauche Strukturreformen. In Bayern haben heute die Tarifverhandlungen für mehr als 800.000 Beschäftigte der Metall- und Elektroindustrie begonnen. Ein schnelles Ergebnis gilt als ausgeschlossen, die Gespräche dürften schwierig werden. Die IG Metall fordert 5% mehr Lohn und eine Gewinnbeteiligung in gut laufenden Betrieben. Die Arbeitgeber lehnen Letzteres strikt ab. Krankheiten und Gesundheitsprobleme haben 2024 direkte Kosten von fast 530 Milliarden Euro verursacht. Laut dem Statistischen Bundesamt sind das 8% mehr als im Jahr davor. Mehr dazu von Jan-Henner Reitze.
16: 6.330 Euro an Krankheitskosten sind für jede einzelne Person über das Jahr gesehen im Schnitt ausgegeben worden. Dazu zählen Behandlungen, Prävention, Reha oder Pflege. Die höchsten Kosten verursacht haben Krankheiten des Herz-Kreislauf-Systems, gefolgt von psychischen Erkrankungen, zu denen auch Demenz gezählt wird, und Muskel- oder Skeletterkrankungen wie Rückenschmerzen.
17: Und jetzt Aktuelles aus Mittelfranken. Ich bin Finn Hornung. Dokumente waren da, nur leider nicht die richtigen. Am späten Abend kontrollierten Schleierfahnder der VPI Ansbach ein Baustellenfahrzeug auf dem Parkplatz Silberbach an der A6. Der Beifahrer wies sich dabei mit einer türkischen ID-Karte aus. Als die Beamten den Fingerabdruck verglichen, stellten sie schnell fest, es handelt sich wohl um den Ausweis seines Cousins. Zudem war der Mann bereits zur Fahndung ausgeschrieben, da er sich seit rund 2 Jahren illegal im Schengen-Raum aufhielt, so die Polizei. In seinem Geldbeutel befanden sich noch weitere Dokumente, alle ausgestellt auf den Cousin. Der Mann wurde vorläufig festgenommen.
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18: 16 Grad aktuell in Adelshofen. Bedeckt und regnerisch geht's heute durch den Tag bei maximal 17 Grad. Der Galaxy-Wetter-Trend. Der Freitag startet morgen sonnig. Später kommen dann immer mehr Wolken dazu bei rund 13 Grad.
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19: Hallo in die Autos. Eine Meldung von der A6 Nürnberg Richtung Heilbronn zwischen Ansbach und dem Rastplatz Bürgerwald. Mittlerweile 7 Kilometer Stau mit einem Zeitverlust von etwa 20 Minuten. Blitzer am Ortsausgang von Ansbach-Schalkhausen Richtung Leutershausen. Ein Blitzer auf der B466. 66 Westheim-Oettingen und zwar in der 70er-Zone und der Blitz sogar in beide Richtungen, sagt der Daniel. Noch ein Blitzeranhänger auf der B2 Nürnberg Richtung Weißenburg gleich nach der Abfahrt Georgensgmünd. Danke auch an Christian und Kurdo und Staus und Blitzer jederzeit melden an die 0800 0700 0706. Gute Fahrt!
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hier auf Radio Galaxy. Und Leute, als ich heute zur Sendungsvorbereitung in die Redaktion gekommen bin, da habe ich gedacht, die Kollegen verarschen mich ein bisschen. Aber es ist tatsächlich wahr, ein Puma ist gesichtet worden bei euch in München. Schönen Nachmittag wünsche ich euch. Hier ist Radio Galaxy für Bayern, ne? Im Landkreis Erding, nur wenige Kilometer vom Flughafen entfernt. Da hat ein Jäger vorgestern Abend mit seinem Nachtsichtgerät eine größere Raubkatze einfach gefilmt. Ja, und ein Experte hat sich jetzt die Aufnahmen angeschaut und sagt tatsächlich, das könnte ein Puma sein. Wie wild ist das denn? Wo der auch herkommen soll, ist bisher komplett unklar, aber die Polizei hat jetzt eine größere Suche gestartet, unter anderem mit Drohnen und einem Hubschrauber. Also, das ist ja wirklich absolut wild. Ich möchte nicht mit euch tauschen hier aus dem Landkreis Erding, da möchte ich gerade nicht wohnen und ich finde schon ziemlich wilde Vorstellung. Witzer an den Flughafen München, läuft da durch die Gegend, läuft dir so ein Puma über den Weg.

0: Es ist kurz vor 3:30, ihr hört Radio Galaxy mit den besten aktuellen Hits und mit denen kommen wir noch perfekt durch diesen Donnerstagnachmittag. Taylor Swift gleich für euch in der Playlist mit I Knew It, I Knew You. Außerdem mit dabei Michael Schulte mit Cover You. Das ist unser Hit-Tipp der Woche hier auf Radio Galaxy. Das heißt, den stelle ich euch nochmal gleich ausführlich dann vor und dann hören wir auch mal gemeinsam mal rein hier auf Radio Galaxy. Und ihr hört uns natürlich auch komplett rauschfrei über DAB+.
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2: Mit Bianca, servus. Blues Rock mit Muddy Watt ab 20 Uhr heute in den Ansbacher Kammerspielen. Dann Benefizkonzert mit dem Polizeiorchester Bayern zugunsten des Hospizvereins Ansbach e.V. am 29. Oktober um 19 Uhr im Ansbacher Oneldia-Saal. Tickets, die gibt's zum Vorverkauf bei der Touristinfo der Stadt Ansbach und auf reservix.de. Dann Ü30 Disco Party auf der MS Brombachsee. Los geht's dann morgen um 19.30 Uhr ab Ramsberg-Seelhafen. Alle Infos und Reservierung unter msbrombachsee.com. Dann Tag der Henzolzhöhe anlässlich des 10-jährigen Jubiläums der Stiftung Henzolzhöhe und des 100-jährigen Jubiläums der Zionshalle. Am Sonntag von 10.30 Uhr bis 17.30 Uhr in der Stiftung Henzolzhöhe in Gunzenhausen. Unter anderem mit Gewinnspiel, Illusionsshow, Führung, Job- und Azubi-Speed-Dating, Vorträgen, Musiktheater, Mitmachaktionen, Flohmarkt und vielem mehr. Und am Samstag ist wieder Basketball-Time. Die Hapa Ansbach-Piranhas empfangen die TS Jahn München am Samstag um 19.30 Uhr in der Weinberghalle in Ansbach.
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12: 15 Grad aktuell in Gnotzheim. Bedeckt und regnerisch geht's heute durch den Tag bei maximal 17 Grad. Der Galaxy-Wetter-Trend. Der Freitag startet sonnig, später kommen dann immer mehr Wolken dazu bei rund 13 Grad.
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14: Hallo in die Autos. Wir haben eine Meldung von der A6 Nürnberg Richtung Heilbronn. Zwischen Ansbach und Aurach momentan 8 Kilometer Stau. Und das kostet etwa 14 Minuten extra Fahrzeit obendrauf. Einen neuen Blitzer haben wir in Feuchtwang, nämlich in der Daimlerstraße auf Höhe der Waschstraße. Vielen Dank an Gerhard fürs Bescheid geben. Und Daniel meldet noch einen Blitzer auf der B466 Westheim-Oettingen in der Hecke, nämlich in der 70er-Zone. Alle Staus und Blitzer findet ihr online unter radiogalaxy.de oder in unserer neuen kostenlosen Radio Galaxy App. Gute Fahrt!
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1: Der hat eine richtig süße Story mit dabei, denn der ist von Michael Schulte und den hat er eigentlich für seine beiden Söhne geschrieben. Und die Message dahinter ist klar, Michael ist immer für sie da, wann immer sie ihn auch brauchen. Also der soll nochmal richtig Mut machen und das ist eigentlich genau das Richtige, was wir jetzt auch brauchen an diesem Nachmittag. Der bringt uns auf jeden Fall noch gut durch hier auf Radio Galaxy.

0: Hier ist Radio Galaxy um kurz vor drei. Gemeinsam kommen wir noch gut durch unseren Donnerstagnachmittag, gleich auch mit Alex Warren. Fever Dream, der ist für euch mit am Start. Genauso wie dann Tiffany Harris mit Find Me. Ganz, ganz frisch bei uns reingekommen. Und der Track, der ist wirklich der Hammer. Den dürft ihr auf keinen Fall verpassen. Gibt's gleich bei uns in der Playlist hier auf Radio Galaxy.
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18: Ich bin Gregor Jose Moser. Die Einkommensteuerreform von Finanzminister Klingbeil war heute Thema im Bundestag. Was der SPD-Politiker plant, berichtet Jan-Henner Reitze.
19: Eine Familie mit zwei Kindern, in der beide Elternteile für ein mittleres Einkommen arbeiten gehen, habe durch die Reform 600 Euro mehr im Jahr zur Verfügung, argumentiert Klingbeil, der von einer Entlastung für die Mitte der Gesellschaft spricht. Finanziert werden soll das durch höhere Steuern für alle, die besonders viel verdienen.
18: Eine Mehrheit der Menschen in Deutschland findet, dass die AfD eine Gefahr für die Demokratie ist. Das ist beim neuen ZDF-Politbarometer rausgekommen. Gut zwei Drittel haben da gesagt, dass sie die AfD als gefährlich für die Demokratie empfinden. Trotzdem ist eine knappe Mehrheit von 51% gegen ein AfD-Verbot. 43% sind dafür. Bei der Sonntagsfrage bleibt die AfD mit 28% klar stärkste Kraft, vor der Union mit 21%. Bei der Suche nach einem möglicherweise freilaufenden Puma im oberbayerischen Landkreis Erding gibt es bislang keine eindeutige Spur. Nach Angaben der Behörden ist weiter unklar, ob auf den Aufnahmen tatsächlich ein Puma oder ein anderes Tier zu sehen ist. Aus der Bevölkerung sind bisher 30 Hinweise eingegangen, 4 davon werden genauer überprüft. Die Polizei will die Suche fortsetzen und bittet die Menschen in der Region, aufmerksam zu bleiben. Die kanadische Autorin Anne Carson bekommt dieses Jahr den Literaturnobelpreis. Die 76-Jährige wird für ihr kühnes und einfallsreiches Gesamtwerk mit verspielten Dialogen in klassischer Tradition geehrt, wie die Jury der Schwedischen Akademie in Stockholm mitgeteilt hat. Dadurch seien neue Formen für die Gegenwartsliteratur entstanden. Wer den Friedensnobelpreis erhält, wird morgen bekannt gegeben.
20: Und jetzt Aktuelles aus Mittelfranken.
21: Ich bin Finn Hornung. Wer kann Hinweise zu dieser Fahrradfahrerin geben? Mit dieser Frage wendet sich die Ansbacher Polizei an die Bevölkerung. Gestern Nachmittag gegen 15.50 Uhr fuhr ein 61-jähriger Autofahrer auf der Promenade Richtung Herrieder Tor. Als er verkehrsbedingt anhalten musste, hörte er hinten am Auto plötzlich einen Schlag. Als er ausstieg und nachsah, befand sich eine bislang unbekannte Fahrradfahrerin am Heck des Autos. Offenbar fuhr sie kurz vorher noch auf dem rechten Gehweg und wollte hinter dem Auto über die Straße. Dabei blieb sie laut Polizei mit dem Lenker am Kofferraum hängen. Zwar entstanden dabei leichte Kratzer und ein Schaden in Höhe von rund 1.000 Euro, die Frau gab aber an, keinen Schaden zu erkennen und dringend auf die Arbeit zu müssen und fuhr einfach in Richtung Herrieder Tor davon. Jetzt ermittelt die Polizei Ansbach und bittet um Hinweise. Eine Beschreibung der Frau steht bei uns im Netz.
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23: 14 Grad aktuell in Münchsteinach. Bedeckt und regnerisch geht es heute durch den Tag bei maximal 17 Grad. Der Galaxy-Wetter-Trend. Der Freitag startet sonnig, später kommen dann immer mehr Wolken dazu bei rund 13 Grad.
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26: Hallo in die Autos. Wir haben nach wie vor die A6 dabei in Nürnberg Richtung Heilbronn zwischen Ansbach und Aurach. 10 Kilometer Stau und etwa 12 Minuten extra Fahrzeit. Blitze haben wir auch in Feuchtwangen, Daimlerstraße auf Höhe der Waschstraße und ein Blitzer noch auf der B466 Westheim Oettingen und zwar in der Hecke im 70er Bereich. Danke an Daniel und Gerhard. Staus und Blitzer gerne melden an die 0800 0700 0706.
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Schönen Donnerstagnachmittag wünsche ich euch. Ihr hört Radio Galaxy mit den besten aktuellen Hits und mit denen kommen wir auf jeden Fall noch ganz entspannt durch. Jetzt mit Tampa City Self-Aware. Ja, der ist ja auch gerade total angesagt, vor allem auch im Netz geht der ja auch rum. Und deshalb ist er bei uns auch in der Playlist und da können wir uns jetzt ein bisschen zurücklehnen, den genießen. Und dann von mir aus, lieber Chef, können wir gerne auch wieder mit voller Power durchstarten. Jetzt aber mal erstmal Entspannung pur. Das sind Tampa City für euch auf Radio Galaxy. We'll be right back.

0: Kurz vor 4:30 haben wir's. Ihr hört Radio Galaxy mit den besten aktuellen Hits. Und wir machen ganz entspannt weiter gleich mit The Bowser Magnetic bei uns in der Playlist. Außerdem sind dann Coldplay mit am Start und Cat's Eye, ganz, ganz frisch bei uns reingekommen. Animal, der geht ja gerade total viral, vor allem auch, weil Ed Sheeran den mitgeschrieben hat. Und deshalb gibt's ihn auch gleich für euch auf die Ohren hier auf Radio Galaxy. Und ihr hört uns natürlich auch über unseren Webstream auf radiogalaxy.de.
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15: 12 Grad aktuell in Rügland. Bedeckt und regnerisch geht es heute durch den Tag bei maximal 17 Grad. Der Galaxy-Wettertrend. Der Freitag startet sonnig, später kommen dann immer mehr Wolken dazu bei rund 13 Grad.
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17: Hallo auf die Straßen. Wir haben nach wie vor die A6 dabei. Nürnberg Richtung Heilbronn zwischen Ansbach und Aurach. 10 Kilometer Stau mit etwa 12 Minuten extra Fahrzeit, schätzt der ADAC. Dann Blitzer in Ansbach-Eib und zwar in der Eichenbachstraße Richtung Untereichenbach. Danke an Roland fürs Bescheid geben. Und der Gerhard meldet einen Blitzer in Feuchtwang und zwar in der Daimlerstraße auf Höhe der Waschstraße. Staus und Blitzer auch gerne immer melden an die 0800 0700 0706. Gute Fahrt.
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Schönen Donnerstagnachmittag wünsche ich euch, Moritz hier. Und wisst ihr eigentlich, Leute, was eure Freunde so arbeiten? Also, ich weiß das vielleicht so oberflächlich, aber im Detail habe ich keinen Plan. Da bin ich ehrlich. Deshalb gibt's jetzt die ultimative Friends Night. Diese Idee geht gerade total viral und funktioniert so. Ihr ladet eure Friends zu euch ein, aber es gibt eine Bedingung dafür. Jeder muss eine Präsentation vorbereiten, in der er ganz genau erklärt, was er eigentlich so arbeitet. Und so lernt ihr eure Freunde vielleicht auch noch ein bisschen besser kennen und mit etwas Glück wird's auch ein richtig lustiger Abend. Denn sobald die Leute dann mit Quizfragen oder sogar Übungsaufgaben um die Ecke kommen, Leute, dann wird's richtig funny, ich sag's euch. Also ich feier's total und vielleicht ist das ja auch eine kleine Inspo für eure nächste Friends Night. Ihr hört Radio Galaxy und das sind die besten aktuellen Hits. Und übrigens dieses Trend-Update, das ihr ja gerade gehört habt, das gibt's auch morgen früh da. Um kurz nach 6 und um kurz nach 8 hier auf Radio Galaxy.

0: Es ist kurz vor vier, ihr hört Radio Galaxy und Leute, das Wetter draußen, es könnte ein bisschen besser sein. Ein richtiges Herbstwetter jetzt eigentlich auch schon mit diesen grauen Wolken und dem ganzen Regen. Bisschen ungemütlich, ja, muss ich sagen. Da kann man sich's innen umso kunstlicher machen und wir begleiten euch natürlich auch mit den besten aktuellen Hits. Chris DeSarandi gleich für euch am Start mit Good Old Days. Da feiert er das hier und jetzt. Gibt's gleich für euch auf die Ohren hier auf Radio Galaxy.
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15: Ich bin Gregor Jose Moser. Psychische Erkrankungen sorgen für immer mehr Fehltage im Job. Das zeigt der Fehlzeitenreport 2026 des Wissenschaftlichen Instituts der AOK. Innerhalb von 10 Jahren ist die Zahl der dadurch verursachten Arbeitsunfähigkeitstage bei AOK-Versicherten um knapp 42% gestiegen. Besonders betroffen sind Callcenter-Beschäftigte, Pflegekräfte und Erzieher. Insgesamt sind die Fehlzeiten zuletzt aber leicht zurückgegangen. Schüsse in der Oberpfalz. Dabei sind in Berngau im Landkreis Neumarkt nach ersten Erkenntnissen der Polizei 2 Menschen verletzt worden. Die Beamten bitten die Menschen im Ort darum, ihre Häuser nicht zu verlassen. Mehr Informationen gibt es bisher noch nicht. Von dem möglichen Puma in der Nähe des Münchner Flughafens fehlt weiter jede Spur. Die Polizei hat bei der Suche rund um Oberding bislang keine Hinweise auf eine Raubkatze gefunden. Mehr von Julia Wasselkopf.
16: Ob es sich bei dem gefilmten Tier tatsächlich um einen Puma handelt, ist weiter unklar. Die Aufnahmen eines Jägers werden deshalb noch untersucht. Die Polizei will auch am Wochenende verstärkt in der Region unterwegs sein. Gleichzeitig warnen die Beamten vor KI-generierten Puma-Bildern, die falsche Hinweise liefern und die Ermittlungen behindern. Die Bevölkerung soll weiter aufmerksam bleiben, Hunde anleinen und verdächtige Beobachtungen sofort der Polizei melden.
15: Am Ende des Monats mehr Geld in der Tasche haben sollen Menschen mit kleinem oder mittlerem Einkommen, also die große Mehrheit. Das verspricht Bundesfinanzminister Klingbeil, dessen Einkommensteuerreform heute erstmals im Bundestag diskutiert worden ist. Eine Familie mit zwei mittleren Einkommen und zwei Kindern werde 2028 über 600 Euro im Jahr mehr zur Verfügung haben, so der SPD-Chef.
17: Und jetzt Aktuelles aus Mittelfranken.
18: Ich bin Finn Hornung. Dokumente waren da, nur leider nicht die richtigen. Am späten Abend kontrollierten Schleierfahnder der VPI Ansbach ein Baustellenfahrzeug auf dem Parkplatz Silberbach an der A6. Der Beifahrer wies sich dabei mit einer türkischen ID-Karte aus. Als die Beamten den Fingerabdruck verglichen, stellten sie schnell fest, es handelt sich wohl um den Ausweis seines Cousins. Zudem war der Mann bereits zur Fahndung ausgeschrieben, da er sich seit rund 2 Jahren illegal im Schengen-Raum aufhielt, so die Polizei. In seinem Geldbeutel befanden sich noch weitere Dokumente, alle ausgestellt auf den Cousin. Der Mann wurde vorläufig festgenommen.
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19: 12 Grad aktuell in Solnhofen. Bedeckt und regnerisch geht es heute durch den Tag bei maximal 17 Grad. Der Galaxy-Wetter-Trend. Der Freitag startet sonnig, später kommen dann immer mehr Wolken dazu bei rund 13 Grad.
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21: Hallo in die Autos. Wir haben nach wie vor Stau auf der A6 Nürnberg Richtung Heilbronn zwischen Ansbach und Aurach. Aktuell 8 Kilometer Länge, etwa 19 Minuten extra Fahrzeit oben drauf. Blitzer in Ansbach-Eib in der Eichenbachstraße Richtung Untereichenbach. Feuchtwang in der Daimlerstraße Höhe der Waschstraße und auch B466 zwischen Westheim und Oetting in der 70er-Zone. Vielen Dank fürs Bescheid geben. Staus und Blitze auch gerne melden an die 0800 0700 0706.
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schönen Donnerstagnachmittag wünsche ich euch. Und Leute, ich weiß, das Wetter ist draußen eher so ein bisschen grau und auch ein bisschen regnerisch bei euch. Und deswegen jetzt nicht den Kopf hängen lassen, Leute. Wir lassen die Sonne aufgehen hier auf Radio Galaxy jetzt mit dem Sommerhit des Jahres. Shakira und Burna Boy mit Die Die sind das. Und dann könnt ihr euch nochmal ein bisschen zurücklehnen und zurückträumen, auch in den Sommer, wie das war. Ne? Bei heißen Temperaturen draußen, schönes Eis essen, ne? Kühles Getränk in der Hand. Da erinnern wir uns gern dran, hier auf Radio Galaxy. Das sind die besten aktuellen Hits, damit ihr mir noch gut durchkommt.

0: Hier ist Radio Galaxy um kurz vor 5:30 und ihr hört uns natürlich auch über unsere Galaxy-App unterwegs, wenn ihr seid draußen zum Beispiel. Weiß nicht, ich bin ganz froh, dass ich hier drin bin, aber wenn ihr raus müsst, könnt ihr uns natürlich auch mitnehmen. Gerne einfach kostenlos unsere App auf euer Handy laden. Und dann bekommt ihr auch gleich den hier auf die Ohren, Martin Garrix zusammen mit Ed Sheeran, das ist Repeat It. Außerdem dann mit dabei dann DJ Gosha und Jason Derulo. Michiko bringen uns richtige Sommer-Vibes und entspannen können wir uns mit Teddy Swims und Mr. Know-It-All gleich hier auf Radio Galaxy.
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14: 12 Grad aktuell in Burghaslach. Bedeckt und regnerisch geht es heute durch den Tag bei maximal 17 Grad. Der Galaxy-Wettertrend. Der Freitag startet sonnig, später kommen dann immer mehr Wolken dazu bei rund 13 Grad.
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16: Schauen wir auf die Straßen in Mittelfranken. A6 Nürnberg Richtung Heilbronn zwischen Ansbach und Aurach. 10 Kilometer Stau, etwa 24 Minuten extra Fahrzeit. Und Markus und Christian melden am Ortseingang Ansbach von Sachsen kommt eine Eisenstange auf der Fahrbahn. Da also besonders vorsichtig sein. Blitze haben wir auch in Ansbach-Alb, in der Eichenbachstraße Richtung Untereichenbach und auf der B466 zwischen Westheim und Oetting in der 70er-Zone. Der Blitz sogar beidseitig. Danke Roland, Daniel, Markus und Christian. Gute und sichere Fahrt. Staus und Blitzer übrigens auch gerne melden an die 0800 0700 0706.
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0: Hi Leute, Moritz hier und alle Vinyl-Fans jetzt aufgepasst. Der hier wird gerade frisch auf Schallplatte gepresst.
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0: Wir sind Helden von hier an blind. Gerade wieder total angesagt, natürlich wegen TikTok. Und deshalb auch zurück in den Top 10 der deutschen Single-Charts. 4 verschiedene Versionen der Songs gibt's jetzt dann exklusiv auf einer blauen Vinyl und das Ganze nur am Black Friday. Denn da gibt's in diesem Jahr ein Special vom Record Store Day. Also ab in eure Lieblingsplattenladen und mit etwas Glück staubt ihr dann diese exklusive Vinyl von Wir sind Helden ab.
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0: kurz vor fünf, ab geht's in Richtung Feierabend mit Radio Galaxy und den besten aktuellen Hits. Ganz entspannte Nummer gleich, Save My Love von Kygo, Khaled und Griffin für euch, damit ihr auch noch ganz entspannt reinstarten könnt. Außerdem frisch mit dabei, Loy und David Puentes Golden Summer, der nächste Hit schon von Loy, der uns auf jeden Fall auch richtig gut in Laune macht. Trotz diesem Herbstwetter da draußen gibt's gleich für euch auf die Ohren.
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16: Ich bin Gregor Jose Moser. Mit mehr Optimismus schaut die Bundesregierung auf die Wirtschaft im Land. Für dieses Jahr rechnet das Wirtschaftsministerium mit einem Wachstum um 1,3%, im nächsten Jahr um 1,1% und erhöht damit ihre Konjunkturprognosen aus dem Frühjahr. Die Gründe dafür sind laut Wirtschaftsministerium, dass Deutschland wieder mehr exportiert, sowie die Investitionen in Straßen, Schienen und Verteidigung. In Berngau in der Oberpfalz sind zwei Menschen durch Schüsse verletzt worden. Wie schwer ist noch unklar. Gegen 14 Uhr gingen bei Polizei und Rettungskräften mehrere Notrufe wegen Schussgeräuschen ein. Die Polizei hat den Bereich weiträumig abgesperrt. Spezialkräfte und ein Hubschrauber sind vor Ort. Die Beamten bitten die Menschen in Berngau, ihre Häuser nicht zu verlassen und den Bereich zu meiden. Bei der Suche nach einem möglicherweise freilaufenden Puma im oberbayerischen Landkreis Erding gibt es bislang keine eindeutige Spur. Nach Angaben der Behörden ist weiter unklar, ob auf den Aufnahmen tatsächlich ein Puma oder ein anderes Tier zu sehen ist. Aus der Bevölkerung sind bisher 30 Hinweise eingegangen, 4 davon werden genauer überprüft. Die Polizei will die Suche fortsetzen und bittet die Menschen in der Region, aufmerksam zu bleiben. Der Literaturnobelpreis geht in diesem Jahr an die kanadische Schriftstellerin Anne Carson. Das hat die schwedische Akademie in Stockholm bekannt gegeben. Sigrid Harms berichtet.
17: Das Nobelkomitee hob hervor, dass Carson die Grenzen der Literatur aufbreche. Sie verbinde antike und moderne Texte, Gedichte und Essays, aber auch Literatur mit Theater, Tanz und bildender Kunst. Zu ihren bekanntesten Büchern gehört Autobiografie des Roten, ein Roman in Versform, der auf einem antiken griechischen Mythos basiert.
18: Und jetzt Aktuelles aus Mittelfranken.
19: Ich bin Finn Hornung. Wer kann Hinweise zu dieser Fahrradfahrerin geben? Mit dieser Frage wendet sich die Ansbacher Polizei an die Bevölkerung. Gestern Nachmittag gegen 15.50 Uhr fuhr ein 61-jähriger Autofahrer auf der Promenade Richtung Herrieder Tor. Als er verkehrsbedingt anhalten musste, hörte er hinten am Auto plötzlich einen Schlag. Als er ausstieg und nachsah, befand sich eine bislang unbekannte Fahrradfahrerin am Heck des Autos. Offenbar fuhr sie kurz vorher noch auf dem rechten Gehweg und wollte hinter dem Auto über die Straße. Dabei blieb sie laut Polizei mit dem Lenker am Kofferraum hängen. Zwar entstanden dabei leichte Kratzer und ein Schaden in Höhe von rund 1.000 Euro, die Frau gab aber an, keinen Schaden zu erkennen und dringend auf die Arbeit zu müssen und fuhr einfach in Richtung Herrieder Tor davon. Jetzt ermittelt die Polizei Ansbach und bittet um Hinweise. Eine Beschreibung der Frau steht bei uns im Netz.
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20: 12 Grad aktuell in Unterschwaningen. In der Nacht ist es sternenklar und windig bei Temperaturen um 4 Grad. Der Galaxy-Wetter-Trend. Der Freitag startet morgen dann sonnig. Später kommen dann immer mehr Wolken dazu bei rund 13 Grad.
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21: Schauen wir auf die Straßen in Mittelfranken. A6 Nürnberg Richtung Heilbronn. Zwischen Ansbach und Herrieden aktuell nur noch 4 Kilometer Stau mit etwa 10 Minuten extra Fahrzeit. Blitzer in Ansbach-Eib, nämlich in der Eichenbachstraße Richtung Untereichenbach. Und auf der B466 zwischen Westheim und Oetting in der 70er-Zone. Der Blitz sogar beidseitig. Danke Roland und Daniel. Staus und Blitzer gerne auch melden an die 0800 0700 0706. Gute Fahrt.
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0: jetzt hier auf Radio Galaxy. Und Leute, als ich heute zur Sendungsvorbereitung in die Redaktion gekommen bin, da habe ich gedacht, die Kollegen verarschen mich ein bisschen. Aber es ist tatsächlich wahr, ein Puma ist gesichtet worden bei euch in München. Schönen Nachmittag wünsche ich euch. Hier ist Radio Galaxy für Bayern, im Landkreis Erding, nur wenige Kilometer vom Flughafen entfernt. Da hat ein Jäger vorgestern Abend mit seinem Nachtsichtgerät eine größere Raubkatze einfach gefilmt. Ja, und ein Experte hat sich jetzt die Aufnahmen angeschaut und sagt tatsächlich, das könnte ein Puma sein. Wie wild ist das denn? Wo der auch herkommen soll, ist bisher komplett unklar, aber die Polizei hat jetzt eine größere Suche gestartet, unter anderem mit Drohnen und einem Hubschrauber. Also, das ist ja wirklich absolut wild. Ich möchte nicht mit euch tauschen hier aus dem Landkreis Erding, da möchte ich gerade nicht wohnen und ich finde schon ziemlich wilde Vorstellung. Willst du da an den Flughafen München, läufst du durch die Gegend, läuft dir so ein Puma über den Weg.
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0: Hi Leute, hier ist Radio Galaxy und wisst ihr eigentlich ganz genau, was eure Freunde so arbeiten? Also ich nicht. Und deswegen habe ich aber für euch jetzt gleich einen richtig geilen Tipp. Für die nächste Friends Night sprechen wir gleich drüber in gut 20 Minuten hier auf Radio Galaxy. Und ganz entspannt starten wir gleich in Richtung Feierabend mit Harry Styles' American Girls für euch in der Playlist. Und ihr hört uns natürlich auch im Auto komplett rauschfrei über DAB+.
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2: Mit Bianca, servus. Blues Rock mit Muddy Watt ab 20 Uhr heute in den Ansbacher Kammerspielen. Dann Benefizkonzert mit dem Polizeiorchester Bayern zugunsten des Hospizvereins Ansbach e.V. am 29. Oktober um 19 Uhr im Ansbacher Unoldia-Saal. Tickets, die gibt's im Vorverkauf bei der Touristinfo der Stadt Ansbach und auf reservix.de. Dann Ü30 Disco Party auf der MS Brombachsee. Los geht's dann morgen um 19.30 Uhr ab Ramsberg-Segelhafen. Alle Infos und Reservierung unter msbrombachsee.com. Dann Tag der Hensoldshöhe anlässlich des 10-jährigen Jubiläums der Stiftung Hensoldshöhe und des 100-jährigen Jubiläums der Zionshalle. Am Sonntag von 10.30 Uhr bis 17.30 Uhr in der Stiftung Hensoldshöhe in Gunzenhausen. Unter anderem mit Gewinnspiel, Illusionsshow, Führung, Job- und Azubi-Speed-Dating, Vorträgen, Musiktheater, Mitmachaktionen, Flohmarkt und vielem mehr. Und am Samstag ist wieder Basketball-Time. Die Harper Ansbach Piranhas empfangen die TS Jahn München am Samstag um 19.30 Uhr in der Weinberghalle in Ansbach.
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2: 12 Grad aktuell im Pleinfeld. In der Nacht ist es sternenklar und windig bei Temperaturen um 4 Grad. Der Galaxy-Wetter-Trend. Der Freitag startet sonnig, später kommen dann immer mehr Wolken dazu bei rund 13 Grad.
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0: Hi Autofahrer, kurzes Update. A9 Halle Leipzig Richtung Nürnberg. Vorsicht zwischen Hommersdorf und Schneitach. Hier hat's gekracht. Ist alles noch ungesichert und es sind Menschen hier auf der Autobahn unterwegs. Es staut sich hier auch schon in dem Bereich. A70 Bamberg Richtung Bayreuth. Hier Vorsicht zwischen Rossdorf am Berg und Stadelhofen. Hier wurden auf der Fahrbahn Fahrzeuge abgestellt und hier sind Rettungsfahrzeuge aktuell vor Ort. A9 in Nürnberg Richtung Halle Leipzig zwischen Münchberg Süd und dem Dreieck Bayerisches Vogtland haben wir noch 6 Kilometer Stau. Hier braucht ihr gerade eine Viertelstunde länger. Und wenn ihr jetzt noch was gesehen habt, einen Stau oder einen Blitzer, dann immer her damit. 0800 007 0076. Das ist die Nummer ins Studio. Danke euch.
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Schönen Donnerstagnachmittag wünsche ich euch, Moritz hier. Und wisst ihr eigentlich, Leute, was eure Freunde so arbeiten? Also ich weiß das vielleicht so oberflächlich, aber im Detail habe ich keinen Plan, da bin ich ehrlich. Deshalb gibt es jetzt die ultimative Friends Night. Diese Idee geht gerade total viral und funktioniert so. Ihr ladet eure Friends zu euch ein, aber es gibt eine Bedingung dafür. Jeder muss eine Präsentation vorbereiten, in der er ganz genau erklärt, was er eigentlich so arbeitet. Und so lernt ihr eure Freunde vielleicht auch noch ein bisschen besser kennen und mit etwas Glück wird's auch ein richtig lustiger Abend. Denn sobald die Leute dann mit Quizfragen oder sogar Übungsaufgaben um die Ecke kommen, Leute, dann wird's richtig funny, ich sag's euch. Also ich feier's total und vielleicht ist das ja auch eine kleine Inspo für eure nächste Friends Night. Ihr hört Radio Galaxy und das sind die besten aktuellen Hits. Und übrigens dieses Trend-Update, das ihr ja gerade gehört habt, das gibt's auch morgen früh wieder. Um kurz nach 6 und um kurz nach 8 hier auf Radio Galaxy.

0: Hier ist Radio Galaxy um kurz vor sechs mit Moritz und ich verabschiede mich jetzt auch in meinen Feierabend. Ich hoffe, ihr seid schon angekommen und gemeinsam lassen wir den gleich hier nochmal ein bisschen ausklingen. Mit Taylor Swift, I Knew It, I Knew You für euch in der Playlist. Außerdem Gentleman zusammen mit Michael Patrick Kelly. Richtig wilde Kombi, aber Wildfire heißt diese Nummer. Die ist ganz frisch bei uns in der Playlist und die gibt's gleich für euch auf die Ohren hier auf Radio Galaxy. Schönen Abend wünsche ich euch.
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14: Ich bin Gregor Jose Moser. Nach den Schüssen in Berngau in der Oberpfalz geht die Polizei weiter von 2 Schwerverletzten aus. Sie hat mitgeteilt, dass Einsatzkräfte ein Wohnhaus umstellt haben. In diesem befinde sich ein Mann, der mutmaßlich die Schüsse abgegeben habe. Er gehöre nicht zu den Verletzten. Die Bevölkerung im Bereich Berngau wurde erneut darum gebeten, nicht die Häuser zu verlassen. Immer mehr Menschen können nicht mehr alle offenen Rechnungen bezahlen, das zeigt eine Schufa-Auswertung. Im vergangenen Jahr sei der Anteil der Verbraucher mit Zahlungsschwierigkeiten leicht auf 8,1% gestiegen. Das ist gut jeder 12. Mehr von Ursula Winkler.
15: Die Experten sehen noch keine richtige Verschuldungskrise, aber der Schufa werden von Unternehmen oder Banken deutlich mehr Fälle gemeldet. Viele Menschen tauchen zum allerersten Mal mit Zahlungsproblemen auf. Ihr Anteil wuchs um 12%. Es wurden auch mehr Privatinsolvenzen beantragt, mehr als die Hälfte davon von 30- bis 49-Jährigen. Gründe für den Anstieg der Überschuldung sind laut Schufa vor allem die höheren Preise für Lebensmittel und Energie.
14: Eine Mehrheit in Deutschland findet, dass die AfD eine Gefahr für die Demokratie ist. Das ist beim neuen ZDF-Politbarometer rausgekommen. Gut 2 Drittel haben da gesagt, dass sie die AfD als gefährlich für die Demokratie empfinden. Trotzdem ist eine knappe Mehrheit von 51% gegen ein AfD-Verbot, 43% sind dafür. Bei der Sonntagsfrage bleibt die AfD mit 28% klar stärkste Kraft. Linke, Grüne und SPD in Berlin wollen Sondierungsgespräche führen. Das haben die Parteien 2,5 Wochen nach der Wahl zum Berliner Abgeordnetenhaus mitgeteilt. In einer Vereinbarung haben sich die drei Parteien zum Existenzrecht Israels bekannt, sowie dazu, das jüdische Leben zu schützen und sich für Frieden und Verständigung einzusetzen.
12: Und jetzt Aktuelles aus Mittelfranken.
2: Ich bin Finn Hornung. Bei Petersaurach hat ein brennendes Auto die Feuerwehr anrücken lassen. Am Nachmittag war ein 28-jähriger Audi-Fahrer auf der B14 in Richtung Nürnberg unterwegs. Ab Wicklesgeuth bemerkte er plötzlich Rauch aus dem Motorraum. Laut Polizei versuchte der Fahrer daraufhin zu bremsen. Allerdings waren die defekt und er musste sein Auto ausrollen lassen, bevor er aussteigen konnte. Offenbar waren die defekten Bremsen auch der Grund für das Feuer. Das Auto brannte komplett aus. Aufgrund der starken Hitzeentwicklung wurde auch die Straße beschädigt. Es entstand ein Gesamtschaden von rund 50.000 Euro. Im Einsatz waren zahlreiche Feuerwehrkräfte.
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16: 11 Grad aktuell in Obernzenn. In der Nacht ist es sternenklar und windig bei Temperaturen um 4 Grad. Der Galaxy-Wetter-Trend. Der Freitag startet sonnig, später kommen dann immer mehr Wolken dazu bei rund 13 Grad.
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18: Der Blick auf die Straßen, keine größeren Staus, aber noch Blitzer. In Linden nämlich, da steht einer in der 30er-Zone und der blitzt beidseitig. Danke an die Nathalie fürs Bescheid sagen. Ansonsten Staus und Blitzer gerne melden an die 0800 0700 0706. Gute Fahrt.
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9: Ich bin Gregor Jose Moser. Bei einer routinemäßigen Waffenkontrolle ist in Berngau in der Oberpfalz ein Behördenmitarbeiter erschossen worden. Eine zweite Person sei schwer verletzt worden, teilte die Polizei mit. Die beiden Beschäftigten des Landratsamtes Neumarkt sollten nach den bisherigen Erkenntnissen in Berngau einen Waffenbesitzer kontrollieren. Dieser soll daraufhin geschossen und die zwei Behördenmitarbeiter getroffen haben. Seitdem verschanzt sich der mutmaßliche Schütze in einem Wohnhaus, das Spezialkräfte der Polizei umstellt haben. 2,5 Wochen nach der Abgeordnetenhauswahl in Berlin haben Linke, SPD und Grüne beschlossen, Sondierungsgespräche über eine mögliche Regierung zu beginnen. Kritik an der Entscheidung kommt etwa aus Bayern. CSU-Generalsekretär Huber sagte, es sei ein Skandal, dass SPD und Grüne mit Antisemiten sondieren wollten. So pauschal ist das jedoch falsch. Der Berliner SPD-Chef Krach machte zudem deutlich, dass die Linke anders als die AfD eine demokratische Partei ist. Psychische Erkrankungen sorgen für immer mehr Fehltage im Job. Das zeigt der Fehlzeitenreport 2026 des Wissenschaftlichen Instituts der AOK. Innerhalb von 10 Jahren ist die Zahl der dadurch verursachten Arbeitsunfähigkeitstage bei AOK-Versicherten um knapp 42% gestiegen. Insgesamt sind die Fehlzeiten zuletzt aber leicht zurückgegangen. Von dem möglichen Puma in der Nähe des Münchner Flughafens fehlt weiter jede Spur. Die Polizei hat bei der Suche rund um Oberding bislang keine Hinweise auf eine Raubkatze gefunden. Mehr von Julia Wasselkopf.
10: Ob es sich bei dem gefilmten Tier tatsächlich um einen Puma handelt, ist weiter unklar. Die Aufnahmen eines Jägers werden deshalb noch untersucht. Die Polizei will auch am Wochenende verstärkt in der Region unterwegs sein. Gleichzeitig warnen die Beamten vor KI-generierten Puma-Bildern, die falsche Hinweise liefern und die Ermittlungen behindern. Die Bevölkerung soll weiter aufmerksam bleiben, Hunde anleinen und verdächtige Beobachtungen sofort der Polizei melden.
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11: Mit Moritz. Bis heute Nacht ist es bewölkt und es kann auch immer wieder mal leicht regnen. Der Regen verschwindet aber dann so langsam im Laufe der Nacht und dann ist es auch trocken. Teilweise haben wir noch ein bisschen Nebel bei euch mit am Start. Und der Tiefstwert, der liegt irgendwo zwischen 2 und 9 Grad. Wir schauen mal auf die nächsten Tage. Das ist der Galaxy-Wetter-Trend. Morgen haben wir ein bisschen Nebel mit dabei, dann sonnige Abschnitte und im Verlauf des Tages zieht's zu. Dann es sind viele Wolken mit dabei und auch wieder ein leichter Regen. Übermorgen starten wir dann genauso rein und der Regen, der verzieht sich dann aber Richtung Nachmittag, dann ist es eigentlich trocken und es lockert dann auch so ein bisschen auf und der Topwert in den nächsten Tagen liegt bei 17 Grad, wird insgesamt also ein bisschen kälter.
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6: Ich bin Gregor Jose Moser. In Berngau in der Oberpfalz ist bei einer routinemäßigen Waffenkontrolle ein Behördenmitarbeiter erschossen worden. Eine zweite Person sei schwer verletzt worden, teilte die Polizei mit. Die beiden Beschäftigten des Landratsamtes Neumarkt sollten nach den bisherigen Erkenntnissen in Berngau einen Waffenbesitzer kontrollieren. Dieser soll daraufhin geschossen und die zwei Behördenmitarbeiter getroffen haben. Seitdem verschanzt sich der mutmaßliche Schütze in einem Wohnhaus, das Spezialkräfte der Polizei umstellt haben. Für immer mehr Menschen im Land wird es schwieriger, Rechnungen und Kreditraten pünktlich zu bezahlen. Nach einer Schufa-Auswertung stieg der Anteil der Verbraucher mit Zahlungsstörungen im vergangenen Jahr auf 8,1%. Besonders auffällig, die Zahl der Menschen, die erstmals in finanzielle Schwierigkeiten gerieten, nahm um 12% zu. Die Bundesregierung hat ihre Erwartungen an die Wirtschaft nach oben korrigiert. Sie geht in ihrer neuen Konjunkturprognose für dieses Jahr von einem Wachstum von 1,3% statt 0,5% aus. Mehr von Jan-Henner Reitze.
7: Industrieprodukte made in Germany sind im Ausland gefragter als gedacht, auch weil Unternehmen dort wegen der vielen weltweiten Krisen vorsichtshalber Vorräte anlegen. Außerdem profitiert die deutsche Wirtschaft von den schuldenfinanzierten staatlichen Investitionen in Infrastruktur und Verteidigung. Die erhöhte Wachstumsprognose nennt Wirtschaftsministerin Reiche vor diesem Hintergrund zwar eine gute Nachricht, für einen langfristigen Aufschwung aus eigener Kraft seien aber weitere Reformen nötig.
6: Bundespräsident Steinmeier ist zu einem Staatsbesuch nach Frankreich gereist. Mit Blick auf die jüngsten Wahlergebnisse, beispielsweise in Sachsen-Anhalt, versprach Steinmeier, dass die Deutschen dennoch gute Europäer bleiben würden. Frankreichs Präsident Macron sagte, Deutschland und Frankreich seien wichtig für die Demokratie in Europa.
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8: Mit Moritz. Bis heute Nacht ist es bewölkt und es kann auch immer wieder mal leicht regnen. Der Regen verschwindet aber dann so langsam im Laufe der Nacht und dann ist es auch trocken. Teilweise haben wir noch ein bisschen Nebel bei euch mit am Start. Und der Tiefstwert, der liegt irgendwo zwischen 2 und 9 Grad. Wir schauen mal auf die nächsten Tage. Das ist der Galaxy-Wetter-Trend. Morgen haben wir so ein bisschen Nebel mit dabei, dann sonnige Abschnitte und im Verlauf des Tages zieht's zu. Dann sind viele Wolken mit dabei und auch wieder ein leichter Regen. Übermorgen starten wir dann genauso rein. Und der Regen, der verzieht sich dann aber Richtung Nachmittag. Dann ist es eigentlich trocken und es lockert dann auch so ein bisschen auf. Und der Topwert in den nächsten Tagen liegt bei 17 Grad, wird insgesamt also ein bisschen kälter.
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2: Ich bin Gregor Jose Moser. In Berngau in der Oberpfalz hat ein Mann einen Behördenmitarbeiter erschossen und einen weiteren schwer verletzt. Für eine routinemäßige Waffenkontrolle waren die beiden Mitarbeiter des Landratsamtes Neumarkt zu dem Mann gefahren, der daraufhin die Schüsse abgab, wie die Polizei mitgeteilt hat. Seitdem verschanzt sich der mutmaßliche Schütze in seinem Wohnhaus, das Spezialkräfte der Polizei umstellt haben. Beim Autobauer Audi stehen weitere Sparmaßnahmen und möglicherweise auch neue Stellenstreichungen an. Das Ingolstädter Unternehmen hat die sogenannte Schlechtwetterklausel aktiviert. Damit sind Betriebsrat und Geschäftsführung dazu verpflichtet, die Vereinbarung von März 2025 neu zu verhandeln. Darin waren unter anderem betriebsbedingte Kündigungen bis 2033 ausgeschlossen worden. 2,5 Wochen nach der Abgeordnetenhauswahl in Berlin haben Linke, SPD und Grüne beschlossen, Sondierungsgespräche über eine mögliche Regierung zu beginnen. Kritik an der Entscheidung kommt etwa aus Bayern. CSU-Generalsekretär Huber sagte, es sei ein Skandal, dass SPD und Grüne mit Antisemiten sondieren wollten. So pauschal ist das jedoch falsch. Der Berliner SPD-Chef Krach machte zudem deutlich, dass die Linke anders als die AfD eine demokratische Partei ist. Der Literaturnobelpreis geht in diesem Jahr an die kanadische Schriftstellerin Anne Carson. Das hat die schwedische Akademie in Stockholm bekannt gegeben. Sigrid Harms berichtet.
3: Das Nobelkomitee hob hervor, dass Carson die Grenzen der Literatur aufbreche. Sie verbinde antike und moderne Texte, Gedichte und Essays, aber auch Literatur mit Theater, Tanz und bildender Kunst. Zu ihren bekanntesten Büchern gehört Autobiografie des Roten, ein Roman in Versform, der auf einem antiken griechischen Mythos basiert.
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4: Mit Moritz. Bis heute Nacht ist es bewölkt und es kann auch immer wieder mal leicht regnen. Der Regen verschwindet aber dann so langsam im Laufe der Nacht und dann ist es auch trocken. Teilweise haben wir noch ein bisschen Nebel bei euch mit am Start. Und der Tiefstwert, der liegt irgendwo zwischen 2 und 9 Grad. Wir schauen mal auf die nächsten Tage. Das ist der Galaxy-Wetter-Trend. Morgen haben wir ein bisschen Nebel mit dabei, dann sonnige Abschnitte und im Verlauf des Tages zieht es zu. Dann es sind viele Wolken mit dabei und auch wieder ein leichter Regen. Übermorgen starten wir dann genauso rein und der Regen, der verzieht sich dann aber Richtung Nachmittag, dann ist es eigentlich trocken und es lockert dann auch so ein bisschen auf und der Topwert in den nächsten Tagen liegt bei 17 Grad, wird insgesamt also ein bisschen kälter.
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2: Ich bin Moritz Einzel. In Berngau in der Oberpfalz hat ein Mann einen Behördenmitarbeiter erschossen und einen weiteren schwer verletzt. Für eine routinemäßige Waffenkontrolle waren die beiden Mitarbeiter des Landratsamtes Neumarkt zu dem Mann gefahren, der daraufhin die Schüsse abgab, wie die Polizei mitgeteilt hat. Seitdem verschanzt sich der mutmaßliche Schütze in seinem Wohnhaus, das Spezialkräfte der Polizei umstellt haben. Einen Zugriff gab es noch nicht. Der Ortskern von Berngau wurde weiträumig abgesperrt. Die Einkommensteuerreform von Finanzminister Klingbeil war heute ein Thema im Bundestag. Was der SPD-Politiker plant, berichtet Jan-Henner Reitze.
3: Eine Familie mit zwei Kindern, in der beide Elternteile für ein mittleres Einkommen arbeiten gehen, habe durch die Reform 600 Euro mehr im Jahr zur Verfügung, argumentiert Klingbeil, der von einer Entlastung für die Mitte der Gesellschaft spricht. Finanziert werden soll das durch höhere Steuern für alle, die besonders viel verdienen.
2: Mit mehr Optimismus schaut die Bundesregierung auf die Wirtschaft im Land. Für dieses Jahr rechnet das Wirtschaftsministerium jetzt mit einem Wachstum von 1,3%, im nächsten Jahr um 1,1% und erhöht damit ihre Konjunkturprognosen aus dem Frühjahr. Die Gründe dafür sind laut Wirtschaftsministerium, dass Deutschland wieder mehr exportiert, sowie die Investitionen in Straßen, Schienen und Verteidigung. Einen Schüleraustausch oder ein Auslandssemester in Großbritannien oder je nachdem in Deutschland zu machen, das soll einfacher werden. Das ist einer der Punkte im neuen deutsch-britischen Freundschaftsvertrag. Den haben Bundeskanzler Merz und der britische Premierminister Burnham in Berlin offiziell in Kraft gesetzt. Über 6 Jahre nach dem Brexit haben die Länder damit eine neue Grundlage für ihre Beziehungen. Das Abkommen sieht auch eine engere Zusammenarbeit in der Verteidigungspolitik und bei der Kriminalitätsbekämpfung vor.
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5: Mit Moritz. Bis heute Nacht ist es bewölkt und es kann auch immer wieder mal leicht regnen. Der Regen verschwindet aber dann so langsam im Laufe der Nacht und dann ist es auch trocken. Teilweise haben wir noch ein bisschen Nebel bei euch mit am Start. Und der Tiefstwert, der liegt irgendwo zwischen 2 und 9 Grad. Wir schauen mal auf die nächsten Tage. Das ist der Galaxy Wetter Trend. Morgen haben wir so ein bisschen Nebel mit dabei, dann sonnige Abschnitte und im Verlauf des Tages zieht's zu. Dann es sind viele Wolken mit dabei und auch wieder ein leichter Regen. Übermorgen starten wir dann genauso rein und der Regen, der verzieht sich dann aber Richtung Nachmittag, dann ist es eigentlich trocken und es lockert dann auch so ein bisschen auf und der Topwert in den nächsten Tagen liegt bei 17 Grad, wird insgesamt also ein bisschen kälter.
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2: Ich bin Moritz Einzel. In Berngau in der Oberpfalz hat ein Mann einen Behördenmitarbeiter erschossen und einen weiteren schwer verletzt. Für eine routinemäßige Waffenkontrolle waren die beiden Mitarbeiter des Landratsamtes Neumark zu dem Mann gefahren, der daraufhin die Schüsse abgab, wie die Polizei mitgeteilt hat. Seitdem verschanzt sich der mutmaßliche Schütze in seinem Wohnhaus, das Spezialkräfte der Polizei umstellt haben. Einen Zugriff gab es noch nicht. Der Ortskern von Berngau wurde weiträumig abgesperrt. Die Einkommensteuerreform von Finanzminister Klingbeil war heute ein Thema im Bundestag. Was der SPD-Politiker plant, berichtet Jan-Henner Reitze.
3: Eine Familie mit zwei Kindern, in der beide Elternteile für ein mittleres Einkommen arbeiten gehen, habe durch die Reform 600 Euro mehr im Jahr zur Verfügung, argumentiert Klingbeil, der von einer Entlastung für die Mitte der Gesellschaft spricht. Finanziert werden soll das durch höhere Steuern für alle, die besonders viel verdienen.
2: Mit mehr Optimismus schaut die Bundesregierung auf die Wirtschaft im Land. Für dieses Jahr rechnet das Wirtschaftsministerium jetzt mit einem Wachstum von 1,3%, im nächsten Jahr um 1,1% und erhöht damit ihre Konjunkturprognosen aus dem Frühjahr. Die Gründe dafür sind laut Wirtschaftsministerium, dass Deutschland wieder mehr exportiert, sowie die Investitionen in Straßen, Schienen und Verteidigung. Einen Schüleraustausch oder ein Auslandssemester in Großbritannien oder je nachdem in Deutschland zu machen, das soll einfacher werden. Das ist einer der Punkte im neuen deutsch-britischen Freundschaftsvertrag. Den haben Bundeskanzler Merz und der britische Premierminister Burnham in Berlin offiziell in Kraft gesetzt. Über 6 Jahre nach dem Brexit haben die Länder damit eine neue Grundlage für ihre Beziehungen. Das Abkommen sieht auch eine engere Zusammenarbeit in der Verteidigungspolitik und bei der Kriminalitätsbekämpfung vor.
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2: Ich bin Moritz Einzel. Ausnahmezustand in Berngau in der Oberpfalz. Dort läuft ein Großeinsatz der Polizei. Sie hat das Wohnhaus eines Mannes umstellt, der sich dort verschanzt hat. Zwei Mitarbeiter des Landratsamtes hatten zu einer Waffenkontrolle bei dem Mann vorbeigeschaut. Daraufhin eröffnete dieser laut Polizei das Feuer. Einer der Mitarbeiter wurde dabei getötet, der andere schwer verletzt. Die Polizei habe mit dem Mann Verhandlungen aufgenommen, sagte eine Sprecherin am späten Abend. Deutschland und Großbritannien rücken enger zusammen. Bundeskanzler Merz hat in Berlin den britischen Premierminister Burnham empfangen. Die beiden Politiker tauschten dabei die Ratifikationsurkunden über den deutsch-britischen Freundschaftsvertrag, den sogenannten Kensington-Vertrag, aus, und zwar in Anwesenheit von Schülerinnen und Schülern. Merz sagte:
3: Nachdem Großbritannien leider die Europäische Union verlassen hat, machen wir jetzt wenigstens bilateral einen Vertrag. Und dieser Vertrag, der viele Elemente hat über die Zusammenarbeit zwischen Großbritannien und Deutschland, beinhaltet vor allem für die Schülerinnen und Schüler einen besseren Zugang zu unseren beiden Ländern. Access to the UK and access to Germany.
2: Der Vertrag war bereits im Juli des vergangenen Jahres in London unterzeichnet worden. Das Münchner Verwaltungsgericht hat Mindestpreise für Mietwagendienste wie Uber und Co. in der bayerischen Landeshauptstadt gekippt. Das Gericht entschied, dass die Unternehmen sich vorläufig nicht an die Mindestpreise halten müssen, die die Stadt München festgelegt hat. Demnach müssen sich die Preise am Taxitarif orientieren. Alexander Ceferin will Präsident der Europäischen Fußballunion UEFA bleiben. Bei einem Treffen in Berlin hat der Slowene angekündigt, dass er sich im kommenden April zur Wiederwahl stellt. Als möglicher Gegenkandidat von Gianni Infantino für das Amt des FIFA-Präsidenten scheidet Ceferin damit aus.
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4: Mit Moritz. Bis heute Nacht ist es bewölkt und es kann auch immer wieder mal leicht regnen. Der Regen verschwindet aber dann so langsam im Laufe der Nacht und dann ist es auch trocken. Teilweise haben wir noch ein bisschen Nebel bei euch mit am Start. Und der Tiefstwert, der liegt irgendwo zwischen 2 und 9 Grad. Wir schauen mal auf die nächsten Tage. Das ist der Galaxy-Wetter-Trend. Morgen haben wir ein bisschen Nebel mit dabei, dann sonnige Abschnitte und im Verlauf des Tages zieht's zu. Dann sind viele Wolken mit dabei und auch wieder ein leichter Regen. Übermorgen starten wir dann genauso rein. Und der Regen, der verzieht sich dann aber Richtung Nachmittag. Dann ist es eigentlich trocken und es lockert dann auch so ein bisschen auf. Und der Topwert in den nächsten Tagen liegt bei 17 Grad, wird insgesamt also ein bisschen kälter.
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2: Ich bin Moritz Einzel. Ausnahmezustand in Berngau in der Oberpfalz. Dort läuft ein Großeinsatz der Polizei. Sie hat das Wohnhaus eines Mannes umstellt, der sich dort verschanzt hat. Zwei Mitarbeiter des Landratsamtes hatten zu einer Waffenkontrolle bei dem Mann vorbeigeschaut. Daraufhin eröffnete dieser laut Polizei das Feuer. Einer der Mitarbeiter wurde dabei getötet, der andere schwer verletzt. Die Polizei habe mit dem Mann Verhandlungen aufgenommen, sagte eine Sprecherin am späten Abend. Deutschland und Großbritannien rücken enger zusammen. Bundeskanzler Merz hat in Berlin den britischen Premierminister Burnham empfangen. Die beiden Politiker tauschten dabei die Ratifikationsurkunden über den deutsch-britischen Freundschaftsvertrag, den sogenannten Kensington-Vertrag, aus. Und zwar in Anwesenheit von Schülerinnen und Schülern. Merz sagte:
3: Nachdem Großbritannien leider die Europäische Union verlassen hat, machen wir jetzt wenigstens bilateral einen Vertrag. Und dieser Vertrag, der viele Elemente hat über die Zusammenarbeit zwischen Großbritannien und Deutschland, beinhaltet vor allem für die Schülerinnen und Schüler einen besseren Zugang zu unseren beiden Ländern. Access to the UK and access to Germany.
2: Der Vertrag war bereits im Juli des vergangenen Jahres in London unterzeichnet worden. Das Münchner Verwaltungsgericht hat Mindestpreise für Mietwagendienste wie Uber und Co. in der bayerischen Landeshauptstadt gekippt. Das Gericht entschied, dass die Unternehmen sich vorläufig nicht an die Mindestpreise halten müssen, die die Stadt München festgelegt hat. Demnach müssen sich die Preise am Taxitarif orientieren. Alexander Čeferin will Präsident der Europäischen Fußballunion UEFA bleiben. Bei einem Treffen in Berlin hat der Slowene angekündigt, dass er sich im kommenden April zur Wiederwahl stellt. Als möglicher Gegenkandidat von Gianni Infantino für das Amt des FIFA-Präsidenten scheidet Čeferin damit aus.
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2: Ich bin Moritz Einzel. Nach Schüssen bei einer Waffenkontrolle in Berngau in der Oberpfalz gibt es ein zweites Todesopfer. Die Polizei hat den Tod einer Behördenmitarbeiterin bestätigt. Man gehe davon aus, dass sie im Zuge der Schüsse unmittelbar gestorben sei. Bereits zuvor war bekannt, dass ein Kollege ebenfalls tödlich verletzt wurde. Die Mitarbeiter des Landratsamtes hatten einen Mann zu einer Waffenkontrolle aufgesucht. Der eröffnete daraufhin das Feuer. Er hat sich verschanzt, die Polizei hat sein Wohnhaus umstellt. Finanzminister Klingbeil hat im Bundestag seine Einkommensteuerreform vorgelegt. In der ersten Beratung verteidigte der SPD-Chef den Entwurf als fairen Ausgleich.
3: Wir entlasten mit dieser Einkommensteuerreform Menschen mit kleinen und mittleren Einkommen. Sie sollen am Ende des Monats mehr Geld in der Tasche haben. Wir entlasten die Bürgerinnen und Bürger in unserem Land mit 10 Milliarden Euro. Und ich will hier betonen, das ist angesichts der schwierigen Haushaltslage, in der sich unser Land befindet, keine geringe Summe.
2: Grüne und Linke halten die Reform für unzureichend und unausgewogen. In Berlin nehmen Linke, Grüne und SPD Sondierungsgespräche auf. Die drei Parteien haben sich im Vorfeld auf eine gemeinsame Linie gegen Antisemitismus und Kontakte zur organisierten Kriminalität verständigt. Parteimitglieder, die dagegen verstoßen, müssen mit einem Ausschluss rechnen.
4: The Nobel Prize in Literature 2026 is awarded to the Canadian author Anne Carson.
2: So klang das am frühen Nachmittag in Stockholm. Die schwedische Akademie hat mitgeteilt, dass Anne Carson, eine Lyrikerin aus Kanada, in diesem Jahr den Literaturnobelpreis bekommt. Für ihr mutiges und erfinderisches Werk, so die Begründung. Der 76-jährigen Carson gelinge es, im spielerischen Dialog mit der klassischen Tradition neue Formen für die Gegenwartsliteratur zu schaffen.
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2: Ich bin Moritz Einzel. Nach Schüssen bei einer Waffenkontrolle in Berngau in der Oberpfalz gibt es ein zweites Todesopfer. Die Polizei hat den Tod einer Behördenmitarbeiterin bestätigt. Man gehe davon aus, dass sie im Zuge der Schüsse unmittelbar gestorben sei. Bereits zuvor war bekannt, dass ein Kollege ebenfalls tödlich verletzt wurde. Die Mitarbeiter des Landratsamtes hatten einen Mann zu einer Waffenkontrolle aufgesucht. Der eröffnete daraufhin das Feuer. Er hat sich verschanzt, die Polizei hat sein Wohnhaus umstellt. Finanzminister Klingbeil hat im Bundestag seine Einkommensteuerreform vorgelegt. In der ersten Beratung verteidigte der SPD-Chef den Entwurf als fairen Ausgleich.
3: Wir entlasten mit dieser Einkommensteuerreform Menschen mit kleinen und mittleren Einkommen. Sie sollen am Ende des Monats mehr Geld in der Tasche haben. Wir entlasten die Bürgerinnen und Bürger in unserem Land mit 10 Milliarden Euro. Und ich will hier betonen, das ist angesichts der schwierigen Haushaltslage, in der sich unser Land befindet, keine geringe Summe.
2: Grüne und Linke halten die Reform für unzureichend und unausgewogen. In Berlin nehmen Linke, Grüne und SPD Sondierungsgespräche auf. Die drei Parteien haben sich im Vorfeld auf eine gemeinsame Linie gegen Antisemitismus und Kontakte zur organisierten Kriminalität verständigt. Parteimitglieder, die dagegen verstoßen, müssen mit einem Ausschluss rechnen.
4: The Nobel Prize in Literature 2026 is awarded to the Canadian author Anne Carson.
2: So klang das am frühen Nachmittag in Stockholm. Die schwedische Akademie hat mitgeteilt, dass Anne Carson, eine Lyrikerin aus Kanada, in diesem Jahr den Literaturnobelpreis bekommt. Für ihr mutiges und erfinderisches Werk, so die Begründung. Der 76-jährigen Carson gelinge es, im spielerischen Dialog mit der klassischen Tradition neue Formen für die Gegenwartsliteratur zu schaffen.
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2: Ich bin Moritz Einzel. Bei einer Waffenkontrolle in Berngau in der Oberpfalz sind zwei Mitarbeiter des Landratsamtes getötet worden. Zunächst war von einem Toten die Rede. Am späten Abend bestätigte die Polizei, dass auch dessen Kollegin tödlich verletzt wurde. Der mutmaßliche Täter hat sich weiterhin in seinem Wohnhaus in Berngau verschanzt. Die Polizei ist mit einem Großaufgebot im Einsatz. Deutschland und Großbritannien haben ihren Freundschaftsvertrag bekräftigt. Bundeskanzler Merz und der britische Premier Burnham haben im Beisein von Schülerinnen und Schülern in Berlin die Urkunden ausgetauscht. Damit sei der letzte formelle Akt erfüllt, so Merz.
3: Und ich möchte es hier noch einmal sagen, dafür machen wir das, damit die junge Generation auch in den bilateralen Beziehungen zwischen Deutschland als Teil der Europäischen Union und Großbritannien einfach merkt, wie gut wir Europäer zusammenarbeiten und wie sehr wir auch zusammengehören.
2: Der Kensington-Vertrag war schon im Sommer des vergangenen Jahres in London unterzeichnet worden. Bestimmte Blutuntersuchungen bei Schwangeren kommen auf den Prüfstand. Der Bundestag hat ein Monitoring für einen Test beschlossen, dessen Ergebnis zeigt, mit welcher Wahrscheinlichkeit beim Fötus eine genetische Abweichung, wie etwa Trisomie 21, vorliegt. Die Krankenkasse soll den Bluttest bei medizinischer Indikation weiterhin zahlen. Zugleich soll überprüft werden, welche Folgen die Untersuchung hat. Streift in der Nähe des Münchner Flughafens ein Puma umher? Diese Frage versetzt die Region rund um die Gemeinde Oberding seit vorgestern in Aufruhr. Ob es sich bei dem Tier, das ein Jäger gefilmt hat, wirklich um eine Raubkatze handelt, ist weiter unklar. Die Sprecherin des Landratsamtes Erding, Fiebrand Kiermeier, sagte:
4: Was wir der Bevölkerung mit auf den Weg geben wollen, ist, halten Sie kleine Tiere, kleine Hunde weiterhin an der Leine, beobachten Sie Ihre Umwelt aufmerksam und melden Sie Auffälligkeiten direkt an die Polizei.
2: Die Polizei warnt vor gefälschten Puma-Bildern im Netz, die falsche Hinweise liefern und die Ermittlungen behindern.
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2: Ich bin Moritz Einzel. Bei einer Waffenkontrolle in Berngau in der Oberpfalz sind zwei Mitarbeiter des Landratsamtes getötet worden. Zunächst war von einem Toten die Rede. Am späten Abend bestätigte die Polizei, dass auch dessen Kollegin tödlich verletzt wurde. Der mutmaßliche Täter hat sich weiterhin in seinem Wohnhaus in Berngau verschanzt. Die Polizei ist mit einem Großaufgebot im Einsatz. Deutschland und Großbritannien haben ihren Freundschaftsvertrag bekräftigt. Bundeskanzler Merz und der britische Premier Burnham haben im Beisein von Schülerinnen und Schülern in Berlin die Urkunden ausgetauscht. Damit sei der letzte formelle Akt erfüllt, so Merz.
3: Und ich möchte es hier noch einmal sagen, dafür machen wir das, damit die junge Generation auch in den bilateralen Beziehungen zwischen Deutschland als Teil der Europäischen Union und Großbritannien einfach merkt, wie gut wir Europäer zusammenarbeiten und wie sehr wir auch zusammengehören.
2: Der Kensington-Vertrag war schon im Sommer des vergangenen Jahres in London unterzeichnet worden. Bestimmte Blutuntersuchungen bei Schwangeren kommen auf den Prüfstand. Der Bundestag hat ein Monitoring für einen Test beschlossen, dessen Ergebnis zeigt, mit welcher Wahrscheinlichkeit beim Fötus eine genetische Abweichung, wie etwa Trisomie 21, vorliegt. Die Krankenkasse soll den Bluttest bei medizinischer Indikation weiterhin zahlen. Zugleich soll überprüft werden, welche Folgen die Untersuchung hat. Streift in der Nähe des Münchner Flughafens ein Puma umher? Diese Frage versetzt die Region rund um die Gemeinde Oberding seit vorgestern in Aufruhr. Ob es sich bei dem Tier, das ein Jäger gefilmt hat, wirklich um eine Raubkatze handelt, ist weiter unklar. Die Sprecherin des Landratsamtes Erding, Fiebrand Kiermeier, sagte:
4: Was wir der Bevölkerung mit auf den Weg geben wollen, ist, halten Sie kleine Tiere, kleine Hunde weiterhin an der Leine, beobachten Sie Ihre Umwelt aufmerksam und melden Sie Auffälligkeiten direkt an die Polizei.
2: Die Polizei warnt vor gefälschten Puma-Bildern im Netz, die falsche Hinweise liefern und die Ermittlungen behindern.
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